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1: Ich bin Moritz Einzel. Nach dem Tod von Dolly Parton hat US-Präsident Trump in den Vereinigten Staaten Trauerbeflaggung angeordnet. Er sprach von einem wahren Verlust für Millionen von Menschen. Die US-Country-Ikone Parton ist im Alter von 80 Jahren in Nashville gestorben. Weltweit bekannt wurde sie mit Hits wie Jolene, 9 to 5 und der Ballade I Will Always Love You. Im Landkreis Hof ist ein touristisches Großprojekt geplant. Ein Wanderweg im Frankenwald soll über zwei lange Fußgängerhängebrücken führen. Doch daraus wird erstmal nichts. Der Bayerische Verwaltungsgerichtshof hat die Pläne in einer Eilentscheidung auf Eis gelegt. Geklagt hatten Umweltschützer. Sie sehen einen unzulässigen Eingriff in Natur und Landschaft. Die Wolken werden weniger, dafür breitet sich zum Teil Nebel aus. Die Temperaturen sinken auf 15 bis 10 Grad. Tagsüber ist es anfangs örtlich trüb, sonst wechseln sich nach letzten Schauern Wolken und immer mehr Sonne ab. Die Höchstwerte erreichen 21 bis 28 Grad. Am Donnerstag scheint die Sonne neben ein paar dünnen hohen Wolken. Am Freitag ziehen von Westen her zum Teil kräftige Schauer und Gewitter durch. 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
1: Ich bin Moritz Einzel. Die Bundesregierung schließt heute ihre Klausurtagung in Neu-Hardenberg in Brandenburg ab. Heute wird über die Hitzewellen und die Dürre dieses Sommers beraten und verbunden damit über Hitzeschutzmaßnahmen. Es soll zunächst die Lage analysiert werden. Beschlüsse sollen in späteren Kabinettssitzungen folgen. Ein weiteres Thema ist die Wettbewerbsfähigkeit der Wirtschaft. Die US-Country-Sängerin Dolly Parton ist tot. Sie starb im Alter von 80 Jahren, wie ihre Familie mitgeteilt hat. Mehr als 60 Jahre dauerte Partons Karriere. Zu ihren bekanntesten Hits zählen zum Beispiel Jolene, 9 to 5 und I Will Always Love You. US-Präsident Trump kündigte eine einwöchige Trauerbeflaggung zu Ehren Dolly Partons an. Popstar Elton John würdigte Parton als gigantische Künstlerin mit dem gütigsten Herz. Köln ist in den kommenden Tagen wieder Zentrum und Lebenselixier für viele tausend Gamer. Die weltgrößte Computer- und Videospielmesse Gamescom hat begonnen. Der Geschäftsführer des Gameverbandes Felix Falk.
2: Wir freuen uns sehr, dass die Ausstellungsfläche erstmals völlig komplett ausgebucht ist und wir eine Vielfalt von mehr als 1700 Ausstellenden haben. Das spricht also dafür, dass es viele Spiele gibt, viele Neuheiten, ganz viel für die Fans zu entdecken.
1: Zum Auftakt haben am Abend rund 5000 Menschen in einer Kölner Messehalle Spieletrailer angeschaut. Der Bayerische Bauernverband fordert eine 500 Millionen Euro Staatszuschuss und weitere Hilfen für die Landwirtschaft. Ohne Sofortprogramm müssen nach Worten von Verbandspräsident Felsner Betriebe aufgeben. Die Bauern leiden demnach unter mehreren Problemen gleichzeitig: Trockenheit und damit verbunden schlechtere Ernten, hohe Kosten und schwierige Märkte. Die Wolken werden weniger, dafür breitet sich zum Teil Nebel aus. Die Temperaturen sinken auf 15 bis 10 Grad. Tagsüber ist es anfangs örtlich trüb, sonst wechseln sich nach letzten Schauern Wolken und immer mehr Sonne ab. Die Höchstwerte erreichen 21 bis 28 Grad. Am Donnerstag scheint die Sonne neben ein paar dünnen hohen Wolken. Am Freitag ziehen von Westen her zum Teil kräftige Schauer und Gewitter durch.

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1: Ich bin Moritz Einzel. Die Bundesregierung schließt heute ihre Klausurtagung in Neu-Hardenberg in Brandenburg ab. Heute wird über die Hitzewellen und die Dürre dieses Sommers beraten und verbunden damit über Hitzeschutzmaßnahmen. Es soll zunächst die Lage analysiert werden. Beschlüsse sollen in späteren Kabinettssitzungen folgen. Ein weiteres Thema ist die Wettbewerbsfähigkeit der Wirtschaft. Der Bayerische Bauernverband fordert eine 500 Millionen Euro Staatszuschuss und weitere Hilfen für die Landwirtschaft. Ohne Sofortprogramm müssen nach Worten von Verbandspräsident Felsner Betriebe aufgeben. Die Bauern leiden demnach unter mehreren Problemen gleichzeitig: Trockenheit und damit verbunden schlechtere Ernten, hohe Kosten und schwierige Märkte. Die Wolken werden weniger, dafür breitet sich zum Teil Nebel aus. Die Temperaturen sinken auf 15 bis 10 Grad. Tagsüber ist es anfangs örtlich trüb, sonst wechseln sich nach letzten Schauern Wolken und immer mehr Sonne ab. Die Höchstwerte erreichen 21 bis 28 Grad. Am Donnerstag scheint die Sonne neben ein paar dünnen, hohen Wolken. Am Freitag ziehen von Westen her zum Teil kräftige Schauer und Gewitter durch.

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1: Ich bin Moritz Einzel. Ein Kettenkarussell kann ja viel Spaß machen, ist aber kein guter Ort, um festzusitzen, schon gar nicht in großer Höhe. Das ist aber 23 Fahrgästen auf einem Volksfest in Hamburg passiert. Das Fahrgeschäft hatte am Abend einen technischen Defekt und blieb stehen. Feuerwehr und Polizei rückten mit einem Großaufgebot an. Nach stundenlangem Ausharren gelang es kurz nach Mitternacht, das Kettenkarussell wieder in Gang zu setzen und die Leute unversehrt rauszuholen. Die umstrittene Rentenreform der schwarz-roten Koalition muss nach den Worten von Bundesfinanzminister Klingbeil zügig stehen. Im ZDF hat der SPD-Chef gesagt, man müsse die sozialen Sicherungssysteme fit machen. Das Ziel sei, dass wir bis zum Ende des Jahres ein neues Rentensystem haben.
2: Wir müssen natürlich auch Vertrauen schaffen gegenüber den Bürgerinnen und Bürgern. Da treffe ich welche, die sagen, ich wäre nächstes oder übernächstes Jahr dann nach 45 Jahren abschlagsfrei in Rente gegangen. Wie macht ihr das jetzt genau mit dem Übergang? Und dafür werden wir Lösungen finden. Da bin ich mir aber auch sicher, das kriegen wir in der Regierung hin.
1: Die Bundesregierung schließt heute ihre Kabinettsklausur in Brandenburg ab. Dabei geht es um die Themen Hitzeschutz und Wirtschaft. Die Musikwelt trauert um Dolly Parton. Die US-Country-Legende ist im Alter von 80 Jahren gestorben. Parton starb nach übereinstimmenden Medienberichten an Krebs. Sie habe tapfer einen kurzen Kampf gegen die Krankheit geführt, hieß es. US-Präsident Trump ordnete eine einwöchige Trauerbeflaggung an. Fußballwunder in Linz. Der Linzer ASK, Österreichs Meister, hat sich erstmals für die Champions League qualifiziert. Nach einem 0:3 im Playoff-Hinspiel bei Celtic Glasgow sah es eigentlich schon zappenduster aus, aber Linz gewann das Rückspiel mit 5:1 nach Verlängerung und ist jetzt in der Ligaphase der Champions League mit dabei. Die wird am morgigen Donnerstagabend ausgelost. Tagsüber ist es anfangs örtlich trüb, sonst wechseln sich nach letzten Schauern Wolken und immer mehr Sonne ab. Die Höchstwerte erreichen 21 bis 28 Grad. Am Donnerstag scheint die Sonne neben ein paar dünnen hohen Wolken. Am Freitag ziehen von Westen her zum Teil kräftige Schauer und Gewitter durch.

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1: Ich bin Moritz Einzel. Ein Kettenkarussell kann ja viel Spaß machen, ist aber kein guter Ort, um festzusitzen, schon gar nicht in großer Höhe. Das ist aber 23 Fahrgästen auf einem Volksfest in Hamburg passiert. Das Fahrgeschäft hatte am Abend einen technischen Defekt und blieb stehen. Feuerwehr und Polizei rückten mit einem Großaufgebot an. Nach stundenlangem Ausharren gelang es kurz nach Mitternacht, das Kettenkarussell wieder in Gang zu setzen und die Leute unversehrt rauszuholen. Die umstrittene Rentenreform der schwarz-roten Koalition muss nach den Worten von Bundesfinanzminister Klingbeil zügig stehen. Im ZDF hat der SPD-Chef gesagt, man müsse die sozialen Sicherungssysteme fit machen. Das Ziel sei, dass wir bis zum Ende des Jahres ein neues Rentensystem haben.
2: Wir müssen natürlich auch Vertrauen schaffen gegenüber den Bürgerinnen und Bürgern. Da treffe ich welche, die sagen, ich wäre nächstes oder übernächstes Jahr dann nach 45 Jahren abschlagsfrei in Rente gegangen. Wie macht ihr das jetzt genau mit dem Übergang? Und dafür werden wir Lösungen finden. Da bin ich mir aber auch sicher, das kriegen wir in der Regierung hin.
1: Die Bundesregierung schließt heute ihre Kabinettsklausur in Brandenburg ab. Dabei geht es um die Themen Hitzeschutz und Wirtschaft. Tagsüber ist es anfangs örtlich trüb, sonst wechseln sich nach letzten Schauern Wolken und immer mehr Sonne ab. Die Höchstwerte erreichen 21 bis 28 Grad. Am Donnerstag scheint die Sonne neben ein paar dünnen hohen Wolken. Am Freitag ziehen von Westen her zum Teil kräftige Schauer und Gewitter durch.

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1: Ich bin Moritz Einzel. Guten Morgen. Die Musikwelt trauert um Dolly Parton. Die US-Country-Ikone ist im Alter von 80 Jahren gestorben, laut Medienberichten an Krebs. Ein Nachruf von Tina Eck.
2: Oft sprach Dolly Parton von ihrer Kindheit in Armut als viertältestes von 12 Kindern in einer Hütte in den Smoky Mountains. Ihr Aufstieg und ihre Karriere in Nashville waren sagenhaft. 9 to 5, Jolene, I Will Always Love You wurden Welthits. Dolly wurde reich, baute den Rummelplatz Dollywood und spendete viel Geld für Arme und für Ausbildung. Vor allem Bücher für Kinder, damit die das Lesen lernen.
1: Die Bundesregierung schließt heute ihre Klausurtagung in Neu-Hardenberg in Brandenburg ab. Heute wird über die Hitzewellen und die Dürre dieses Sommers beraten und verbunden damit über Hitzeschutzmaßnahmen. Es soll zunächst die Lage analysiert werden. Beschlüsse sollen in späteren Kabinettssitzungen folgen. Ein weiteres Thema ist die Wettbewerbsfähigkeit der Wirtschaft. Der Bayerische Bauernverband fordert eine 500 Millionen Euro Staatszuschuss und weitere Hilfen für die Landwirtschaft. Ohne Sofortprogramm müssen nach Worten von Verbandspräsident Felsner Betriebe aufgeben. Die Bauern leiden demnach unter mehreren Problemen gleichzeitig: Trockenheit und damit verbunden schlechtere Ernten, hohe Kosten und schwierige Märkte. Der deutsche Fußballrekordmeister FC Bayern hat die Verträge mit Vorstandschef Jan-Christian Dresen und Sportvorstand Max Eberl vorzeitig verlängert. Sie laufen jetzt bis Mitte 2029. Vereinspräsident Herbert Hainer begründete die Entscheidung des Bayern-Aufsichtsrates mit dem Wunsch nach Kontinuität und Verlässlichkeit. Tagsüber ist es anfangs örtlich trüb, sonst wechseln sich nach letzten Schauern Wolken und immer mehr Sonne ab. Die Höchstwerte erreichen 21 bis 28 Grad. Am Donnerstag scheint die Sonne neben ein paar dünnen hohen Wolken. Am Freitag ziehen von Westen her zum Teil kräftige Schauer und Gewitter durch.

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1: Im Freilichtmuseum Glendleiten gilt freilich immer noch das Motto Endlich Ferien. Volles Programm für die Ferien, es gibt einen Walderlebnispfad, das Haus zum Entdecken, ihr könnt Rallyes und Fotosafaris machen oder einfach nur die spannende Geschichte hinter der Glendleiten entdecken. Das nächste traditionelle Sommerkonzert in Murnau an der Mariensäule steht an. Dieses Mal übernimmt das die Musikkapelle Ohlstadt. Braucht's bloß noch schönes Wetter, am Mittwoch ist es soweit. Und am 30. August kommen die Böhmischen Sieben zum Strobelwirt nach Oberhausen. Kostet übrigens nichts, wird aber ein richtig schöner Abend mit böhmischer und mährischer Blasmusik. 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
1: Ich bin Moritz Einzel. Guten Morgen. Die Musikwelt trauert um Dolly Parton. Die US-Country-Ikone ist im Alter von 80 Jahren gestorben, laut Medienberichten an Krebs. Ein Nachruf von Tina Eck.
2: Oft sprach Dolly Parton von ihrer Kindheit in Armut als viertältestes von 12 Kindern in einer Hütte in den Smoky Mountains. Ihr Aufstieg und ihre Karriere in Nashville waren sagenhaft. 9 to 5, Jolene, I Will Always Love You wurden Welthits. Dolly wurde reich, baute den Rummelplatz Dollywood und spendete viel Geld für Arme und für Ausbildung. Vor allem Bücher für Kinder, damit die das Lesen lernen.
1: Der Bayerische Bauernverband fordert eine 500 Millionen Euro Staatszuschuss und weitere Hilfen für die Landwirtschaft. Ohne Sofortprogramm müssen nach Worten von Verbandspräsident Felsner Betriebe aufgeben. Die Bauern leiden demnach unter mehreren Problemen gleichzeitig: Trockenheit und damit verbunden schlechtere Ernten, hohe Kosten und schwierige Märkte. Tagsüber ist es anfangs örtlich trüb, sonst wechseln sich nach letzten Schauern Wolken und immer mehr Sonne ab. Die Höchstwerte erreichen 21 bis 28 Grad. Am Donnerstag scheint die Sonne neben ein paar dünnen hohen Wolken. Am Freitag ziehen von Westen her zum Teil kräftige Schauer und Gewitter durch.

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1: Mit Florian Künstler, guten Morgen. Und mit uns gibt's das Wichtigste aus dem Oberland immer zuerst. Der Tourismus im Oberland boomt, die Region war im ersten Halbjahr auf Rekordkurs und das spüren auch die Seilbahnen. Das schöne und heiße Sommerwetter hat etwa der Herzogstandbahn am Walchensee Rekordzahlen beschert, sagt Geschäftsführer Jörg Findeisen.
2: Der Juli 2026 war tatsächlich nach dem Juli 2018 der umsatzstärkste der ganzen Firmengeschichte. Ob wir das direkt der Hitze zurechnen können, möchte ich mal ein bisschen in Abrede stellen. Bei uns ist es tatsächlich so, je wärmer es wird, umso mehr Leute nutzen den See, umso weniger den Berg.
1: Das Vorjahresergebnis sei bis Ende August auf jeden Fall übertroffen, sagt Findeisen. Und auch die Brauneck-Bergbahn in Lenggries zieht ein erstes positives Fazit und spricht von einem leichten Plus. Die endgültige Bilanz wird dort aber erst nach den Herbstferien gezogen. Der Blick auf Bayern, Deutschland und die Welt. Der Bayerische Bauernverband fordert mehr Geld für die Landwirtschaft. Ohne Hilfe müssten zahlreiche Betriebe aufgeben, so Verbandspräsident Günter Felsner. Denn die Bauern würden momentan gleich unter mehreren Problemen leiden. Trockenheit, hohe Kosten und schwierige Märkte. Konkret fordert der Bauernverband eine 500 Millionen Euro staatlichen Zuschuss und eine Agrardieselrückvergütung. Das Bundeskabinett schließt heute mit Beratungen über die Hitzewelle dieses Sommers seine zweitägige Klausurtagung in Brandenburg ab. Zunächst soll die Lage analysiert werden. Beschlüsse über mögliche Konsequenzen sollen in späteren Kabinettssitzungen folgen, heißt es. Gestern wurde bekannt, dass das Finanzministerium die geplante Zuckersteuer ausweiten will. In der Union regt sich bereits Widerstand. Und Musikfans trauern um US-Country-Ikone Dolly Parton. Die Sängerin ist gestern im Alter von 80 Jahren an Krebs gestorben. Zu ihren bekanntesten Liedern gehörte zum Beispiel Jolene oder auch I Will Always Love You. Es gibt viele Beileidsbekundungen von anderen Stars, auch von Elton John. Er würdigt Dolly Parton als gigantische Künstlerin. Das war alles Wichtige aus der Heimat Bayern, Deutschland und der Welt um kurz nach 6.
3: Und das auch völlig zu Recht. Danke dir, Flo. Wir schauen jetzt weiter aufs Oberlandwetter. Und da muss ich ganz persönlich sagen, heute Morgen, als ich aus dem Haus gegangen bin, dachte ich mir echt, das ist echt ziemlich frisch. Irgendwie gefühlt zumindest frischer als in den letzten Tagen, obwohl das die Zahlen gar nicht mal hergeben. In Mittenwald 13 Grad, in Tutzing 15 Grad, also von einstelligen Werten sind wir im Moment ein gutes Stück entfernt. Aber trotzdem ist es irgendwie gerade noch recht ungemütlich, stellenweise immer wieder nass. Erst im Laufe des Tages kommt die Sonne immer öfter raus bei Temperaturen von bis zu 28 Grad. Der 3-Tage-Trend fürs Oberland, morgen der Donnerstag, der heißeste Tag in dieser Woche, bis zu 32 Grad sind drin. Der Freitag startet erstmal freundlich, wird aber später durchwachsen mit stärkeren Gewittern bei bis zu 27 Grad. Und auch das Wochenende kann stellenweise immer wieder mal durchwachsener sein.
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3: Gleich 3 Minuten nach 6. Guten Morgen auf die Straßen. Soweit schaut's erstmal sehr gut aus. Ihr kommt ohne Probleme ans Ziel. Aber es wird fotografiert. In Seeshaupt auf der Hauptstraße zum Beispiel. In Ettal in der Ortsdurchfahrt. Murnau am Tunnel. In Weilheim am Nabonner Ring. Oder auch in Oberammergau auf der Rottenbucher Straße. Sollte sich da aber irgendwas geändert haben, ist vielleicht ein Blitzer verschwunden, noch ein frischer dazugekommen, habt ihr einfach allgemein was Neues gesehen? Dann sagt's uns, ruft einfach an oder schickt eine Nachricht durch per WhatsApp oder auch gern über die Bayerische Oberland-App. Dankeschön und euch eine gute und vor allem eine sichere Fahrt mit uns.
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3: Mittwoch, der 26. August. Euch einen schönen guten Morgen. Freut mich sehr, dass ihr mit dabei seid und wir gemeinsam in diesen neuen Tag reinstarten. Das natürlich mit großartiger Musik gleich von den Spin Doctors. Und das hier sind Toto und Rosanna. Guten Morgen zusammen.

0: Guten Morgen am Mittwoch, hier ist Radio Oberland, ganz genau 6:12 haben wir es jetzt. Eigentlich die perfekte Uhrzeit, sich zum ersten Mal im Laufe dieses Tages wegzuträumen. An einen wunderschönen See bei uns im Oberland, vor herrlicher Bergkulisse. Es ist einfach ein Traum. Aber für die Vorbereitung, wenn man mit dem Segelboot raus will, da gab es in den letzten Jahren, Jahrzehnten immer so ein paar Probleme. Denn es brauchte gleich mehrere Apps, es war alles wahnsinnig kompliziert und damit auch für junge Segler aus Oberbayern bzw. aus dem Oberland gar nicht mal so simpel umzusetzen. Bis jetzt. Denn es gibt einen weiteren jungen Segler aus Niederbayern, der jetzt alle notwendigen Infos in eine App zusammengepackt hat. Sein Name Titus Hildebrand. Er kommt aus Regensburg und hat da mal ein bisschen was rumexperimentiert. Und rausgekommen ist ein sehr interessantes Projekt.
1: Also, dass man immer beim Start vom Segeltag an vielen verschiedenen Stellen nachschauen muss für Wassertemperatur, Pegelstand oder auch Webcams, wie das Wetter ist. Und das habe ich vermisst, eine Plattform, wo man alles zusammen hat.
0: Und genau die wollte er haben. Die hat er jetzt entwickelt. Das ist eine App, in der zum Beispiel gerade der Ammersee oder auch der Starnberger See abgebildet ist. Aber die Weiterentwicklung, die läuft jetzt schon.
1: Aktuell sind es 5 Seen. Angefangen hat es nur mit dem Chiemsee, aber es ist auf jeden Fall geplant, auch dass weitere Seen wie zum Beispiel der Staffelsee mit dazukommen. Das wahrscheinlich dann aber erst pünktlich dann zur nächsten Saison kommenden Jahr.
0: Gesegelt werden kann ja jetzt noch so bis in den Oktober hinein auf den meisten Seen bei uns im Oberland. Also es ist noch genügend Zeit, sich diese App mal ein bisschen genauer anzuschauen. Kostet nichts und heißt Binnenskipper. Einfach mal anschauen. Vielleicht ist es ja für euch, wenn ihr Segler seid bei uns im Oberland, tatsächlich eine willkommene Erleichterung. Und spätestens zur nächsten Saison werden wir uns das nochmal anschauen, wenn sich die App nochmal weiterentwickelt hat. Euch allen einen guten Start rein in diesen heutigen Mittwoch. 6:13 haben wir's.

Sie liefern den richtigen Schwung für diesen Mittwochmorgen. Die Blues Brothers hier bei Radio Oberland. Ganz genau 20 Minuten nach 6. Guten Morgen, wir schauen auf die Straßen, damit ihr bestens informiert seid. Es gibt nämlich die neuesten Blitzer mit uns. In Seeshaupt zum Beispiel auf der Hauptstraße wird fotografiert oder auch in Ettal in der Ortsdurchfahrt. Wenn ihr aber auch noch was gesehen habt, dann sagt uns gern Bescheid. Ruft an oder schickt eine Nachricht durch. Geht ganz einfach per WhatsApp oder auch jederzeit über die Bayerische Oberland-App. Ganz egal, wie ihr es meldet, ich sag vielen Dank, wünsche euch eine gute und sichere Fahrt und einen guten Start rein in diesen heutigen Mittwoch. Jetzt mit OMD und Walkin' on the Milky Way. Guten Morgen!

0: Hier ist Radio Oberland an diesem Mittwochmorgen. Schön, dass ihr mit dabei seid und wir gemeinsam gleich wieder auf die wichtigsten Nachrichten des heutigen Tages blicken. Zum Beispiel, wenn es um die Bahn geht, da kommt es gerade im Oberland nahezu überall zu Einschränkungen. Zwischen Weilheim und Schongau, auf der Werdenfelsbahn Richtung Garmisch-Partenkirchen und jetzt kommt sogar noch eine weitere Strecke mit dazu. Damit ihr wisst, worauf ihr euch einstellen müsst, sprechen wir gleich drüber in den Oberland-Nachrichten um 6:30.
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2: Um 6.30 Uhr mit Florian Künzler. Guten Morgen. Das heiße Sommerwetter im Oberland hat viele Menschen an die Seen und in die Freibäder gelockt und offenbar auch hinauf auf die Berge. Bei den Bergbahnen fällt die bisherige Saison überwiegend positiv aus. Sowohl die Brauneck-Bergbahn als auch die Herzogstandbahn am Weichensee liegen im 5-Jahres-Vergleich leicht im Plus. Wie die Saison bislang gelaufen ist, sagt Herzogstandbahn-Geschäftsführer Jörg Windeisen.
3: Die Gästezahlen 2026 sind wieder insgesamt auf einem sehr erfreulichen Niveau. Wir haben die üblichen Schwankungen durch das wechselhafte Wetter und auch die variablen Feiertage. Aber das Vorjahresergebnis haben wir auf jeden Fall mit Ende August geknackt.
2: Besonders stark lief der Juli. Nach Angaben von Findeisen war es nach 2018 der umsatzstärkste Juli der Unternehmensgeschichte. Für Bahnpendler im Landkreis Landsberg wird es ab heute noch beschwerlicher. Auf der Strecke zwischen München und Buchloe wird wieder gebaut. Besonders betroffen sind Kaufering und Geltendorf. Bis zum 5. September ist die Strecke zwischen Fürstenfeldbruck und Kaufering nur eingeschränkt befahrbar. In Kaufering werden Gleise erneuert, in Geltendorf eine neue Eisenbahnbrücke fertiggestellt. Für Fahrgäste bedeutet das Fahrplanänderungen und Ersatzbusse. Zwischen Buchloe und Kaufering fährt außerdem alle 30 Minuten ein Pendelzug. Und auch im Fernverkehr Richtung Lindau und Zürich gibt es Einschränkungen. Vielleicht gleich besser ins Taxi umsteigen. Und in München geht das möglicherweise bald ohne Taxifahrer. Die Google-Schwesterfirma Waymo will dort Ende 2027 einen fahrerlosen Fahrdienst starten. München wäre damit die erste Stadt des Anbieters in der EU. Schon in den kommenden Wochen sollen erste Testfahrzeuge unterwegs sein. Zunächst noch mit geschultem Personal am Steuer. Für den späteren Betrieb ohne Fahrer fehlen allerdings noch die nötigen Genehmigungen.
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2: Doppeltes Jubiläum für das Freilichtmuseum Glendleiten. Das Museum wird in diesem Jahr 50 Jahre alt und konnte jetzt einen besonderen Gast empfangen. Eine Frau aus Polling war die 7.777.777. Besucherin des Freilichtmuseums seit 1976. Für die Schnapszahl gab es ein kleines Geschenk und eine Museumsjahreskarte für 2027. Das waren die Oberland-Nachrichten. 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
4: Wer weiß, vielleicht ist auch noch mit einem kleinen Stammball angestoßen worden. Danke dir, Flo. Würde auf jeden Fall passen zur Schnapszahl. Aber naja, wollen wir uns jetzt nicht drum kümmern. Wir wollen uns aufs Oberland-Wetter konzentrieren. Denn das ist gerade sehr wechselhaft. Jetzt zum Start in den Tag kann es vereinzelt noch mal kurz ein bisschen nass werden. Ein paar Regentropfen sind mit dabei. In Ettal bei 13 Grad, in Diesen bei 15. Erst im Laufe des Tages kommt die Sonne immer öfter raus. Und dann steigen auch die Temperaturen weiter auf bis zu 28 Grad. Der 3-Tage-Trend fürs Oberland, morgen der Donnerstag, der heißeste Tag in dieser Woche, bis zu 32 Grad sind möglich. Der Freitag dann erstmal freundlich, später können aber stärkere Gewitter mit dabei sein, bei bis zu 27 Grad und auch das Wochenende ist stellenweise recht wechselhaft.
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4: 6:35, guten Morgen auf die Straßen. Soweit ist erstmal alles okay, ihr kommt ohne Probleme ans Ziel. Es wird fotografiert und zwar in Seeshaupt auf der Hauptstraße, Ettal die Ortsdurchfahrt, Murnau am Tunnel, in Weilheim am Narbonner Ring und in Oberammergau auf der Rottenbucher Straße. Sollte sich da irgendwas getan haben, dann verratet uns, was sich genau geändert hat. Sagt's uns, ruft an oder schickt eine Nachricht durch per WhatsApp oder auch gern über die Bayerische Oberland-App.
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4: Guten Morgen zusammen. Ihr wisst ja, mit uns von Radio Oberland steht ihr immer bestens informiert und gleichzeitig auch bestens unterhalten auf. Wir haben großartige Musik und alles Wichtige für den heutigen Mittwoch. Und gleich, in wenigen Minuten, bringen wir genau das auch zusammen. Denn es gibt ein ganz wichtiges Thema aus der Musikwelt, über das wir heute an diesem 26. August dringend sprechen müssen. Alles, was ihr dazu wissen müsst, gleich nach Amanda Marshall und aha, das ist Take On Me. Euch einen guten Start rein in diesen heutigen Mittwoch.

0: 6.41 Uhr, einen schönen guten Morgen mit uns von Radio Oberland an diesem 26. August. Aktuelles Zeitgeschehen und großartige Musik. Das bringen wir jetzt für euch zusammen in Form von Dolly Parton. Sie ist gestern leider im Alter von 80 Jahren von uns gegangen, hinterlässt natürlich großartige Musik und eine beeindruckende Karriere. Und genau auf die wollen wir zurückblicken, zusammen mit meinem Kollegen Markus Ullmann.
1: Ihre musikalische Heimat ist die Country-Musik und ihre Chartstatistik ist unglaublich. Sie hat es geschafft, in 7 aufeinanderfolgenden Jahrzehnten jeweils mindestens ein Album in den Top 5 der US-Country-Charts zu platzieren. 1959 nimmt sie ihren ersten selbstgeschriebenen Song auf. Damals ist sie 13 Jahre alt.

0: Happy Love heißt dieses selbst komponierte Werk. Und sie hat in ihrer Karriere die allermeisten Songs selbst geschrieben. Und viele davon wurden von Popstars gecovert. Ihr bekanntester Song, den sich eine der besten Popsängerinnen der Welt unter den Nagel gerissen hat, ist dieser hier. Und so klingt das Original.
1: Es ist ein Stück Musikgeschichte, dem wir natürlich heute nochmal genügend Platz einräumen möchten. Deswegen habe ich sie für euch dabei. Zum Genießen die großartige Dolly Parton und 9 to 5. Euch einen guten Start rein in diesen 26. August. Guten Morgen.

0: 6.48 Uhr, hier ist Radio Oberland an diesem Mittwoch und bei mir hat sich gerade der Christian gemeldet, hat offenbar einen neuen Blitzer gesehen. Christian, was gibt's genau?
1: Morgen in Großhausen, die Kirche wird gerade ein Blitzer ausgebaut. Dankeschön.
0: Danke dir. Froschhausen an der Kirche ist hiermit notiert und auch in Bad Heilbrunn ist noch ein Blitzer entdeckt worden. Und zwar, wenn ihr von Bichl herkommt. Auch dafür ganz, ganz großes Dankeschön. Solltet ihr auch noch was entdeckt haben oder ist einer vielleicht doch mal abgebaut worden, ein Blitzer, dann sagt's uns gerne, indem ihr anruft oder eine Nachricht da lasst. Per WhatsApp oder auch jederzeit über die Bayerische Oberland-App. Dankeschön und euch weiterhin eine gute Fahrt jetzt mit Bon Jovi und Born to be My Baby. Ganz genau 11 Minuten vor 7.

0: Auf der Wiesn oder im Freizeitpark mal eine Runde mit dem Kettenkarussell fahren, das kann ja ganz nett sein. Gerade bei diesen aber sehr, sehr hohen Fahrgeschäften ist man dann doch irgendwann wieder froh, so ein bisschen zumindest den Boden unter den Füßen zu spüren. Das kann aber, wenn es doof läuft, auch mal ein paar Stunden dauern, wenn die Technik eben nicht mitmacht. Genau das ist jetzt nämlich passiert. Diese kuriose Geschichte haben wir gleich für euch bei uns in den Radio Oberland Nachrichten. Um 7 hört ihr alles Wichtige dazu.
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3: Mit Florian Künzler. Guten Morgen und mit uns gibt's das Wichtigste aus dem Oberland immer zuerst. Schönes Wetter und viele Urlauber. Für die Bergbahnen im Oberland läuft die Sommersaison bislang gut. Sowohl die Brauneck-Bergbahn als auch die Herzogstandbahn am Walchensee liegen im 5-Jahres-Vergleich leicht im Plus. Am Herzogstand sind die Besucherzahlen schon seit Jahren auf hohem Niveau, sagt Geschäftsführer Jörg Findeisen.
4: Wir liegen hier im Herzogstand seit vielen Jahren mit den Besucherzahlen auf einem sehr, sehr hohen Niveau. Also gemittelt auf die letzten 5 Jahre haben wir wieder einen leichten Zuwachs. Da liegen wir ein wenig über diesen 5-Jahres-Schnitt. Auch zum letzten Jahr sind wir also ziemlich gleich auf.
3: Bis Ende August werde das Vorjahresergebnis auf jeden Fall übertroffen, sagt Findeisen. Im Juli hat die Bergbahn sogar Rekordzahlen verzeichnet. Der Blick auf Bayern, Deutschland und die Welt. Die Bundesregierung schließt heute ihre Kabinettsklausur ab. Das schwarz-rote Kabinett spricht dabei über die Folgen von Hitze und Dürre für Deutschland und berät über Maßnahmen zur Anpassung und Schutz. Beschlüsse soll es auf Schloss Neuhardenberg noch nicht geben. Weiteres Thema in der Ministerrunde ist das Wirtschaftswachstum. Auf dem Hamburger Dom hat es einen Großeinsatz von Polizei und Feuerwehr gegeben. Mehr als 20 Menschen hingen stundenlang in einem Kettenkarussell fest. Bei dem Fahrgeschäft war eine Bremse blockiert. Zunächst rückten Höhenretter an, um die Menschen aus rund 25 Metern Höhe zu befreien. Das war am Ende dann aber doch nicht nötig. Und Fans auf der ganzen Welt trauern um die US-Country-Ikone Dolly Parton. Die Sängerin ist gestern im Alter von 80 Jahren nach einem kurzen Kampf gegen Krebs gestorben. Über 3000 Songs hat Dolly Parton geschrieben, viele auch für andere Sänger. US-Präsident Trump ließ die Fahnen im ganzen Land für eine Woche auf Halbmast setzen. Das war alles Wichtige aus der Heimat Bayern, Deutschland und der Welt um kurz nach 7.
5: Danke dir, Flo. Wir schon weiter von den Nachrichten hin zum Oberlandwetter, das sich heute an diesem Mittwoch erstmal noch von der vergleichsweise durchwachsenen Seite zeigt. Es sind viele Wolken unterwegs und stellenweise sind auch ein paar Regentropfen noch mit dabei. Aber im Laufe des Tages wird es dann immer freundlicher. Die Temperaturen klettern von 13 Grad in Altenstadt und Wolfratshausen 14 Grad, später dann auf bis zu 28 Grad. Der 3-Tage-Trend fürs Oberland. Morgen, der Donnerstag, der heißeste Tag in dieser Woche. Der einzige Tag mit Temperaturen überhalb der 30er-Marke. Der Freitag startet dann erstmal freundlich, später sind aber kräftige Gewitter mit dabei. Und auch das Wochenende, gerade der Samstag, kann stellenweise dann nochmal ein bisschen durchwachsener sein.
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5: 7:02. Guten Morgen auf die Straßen. Vorsicht bitte auf der B2 bei Murnau. Hier ein toter Fuchs auf der Strecke. Seid da bitte vorsichtig und kommt mit uns weiterhin gut ans Ziel. Die aktuellsten Blitzer in Froschhausen an der Kirche. Bad Heilbrunn, wenn ihr von Bichl herkommt. Seeshaupt auf der Hauptstraße gegenüber von der Tankstelle. In Ettal wird in der Ortsdurchfahrt fotografiert. Murnau am Tunnel oder auch in Weilheim am Narbonner Ring. Solltet ihr da irgendwas Neues gesehen haben, hat sich irgendwas geändert, dann ruft uns einfach an oder schickt eine Nachricht durch. Geht auch ganz einfach per WhatsApp oder jederzeit über die Bayerische Oberland-App. Dankeschön und euch eine gute und vor allem eine sichere Fahrt.
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5: Was wäre ein Mittwochmorgen ohne ein anständiges Rätsel? Richtig, nicht vollständig. Und genau deswegen möchte ich mit euch gleich wieder rätseln. Unser geheimes Geräusch geht in die nächste Runde, damit ihr großartige Ausflüge für die ganze Familie gewinnen könnt. Und heute habe ich da ein richtiges Schmankerl für euch dabei. Alles Wichtige in 10 Minuten.

0: 13 Minuten nach 7 an diesem Mittwoch. Hier ist Radio Oberland. Schön, dass ihr mit dabei seid, dass wir gemeinsam genau jetzt wieder rätseln.
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0: Wir wollen, dass ihr großartige Sommerferien habt und haben dafür großartige Ausflüge klargemacht. Ihr könnt jeden Tag bei uns morgens, mittags, abends jede Menge Tickets abräumen. Und heute geht's zugegebenermaßen ein kleines bisschen weiter weg, aber es lohnt sich in jedem Fall. Ich war selber erst dieses Jahr da und bin, glaube ich, Achterbahn gefahren, bis es nicht mehr ging, bis ich selbst im Schlaf nochmal ein paar Überschläge gemacht habe. Es kann heute für euch in den Europapark nach Rust gehen. Für die ganze Familie einfach jetzt mitmachen. Wir suchen wieder unser geheimes Geräusch. Ihr sagt mir, was sich dahinter verbirgt und seid direkt bei uns im Lostopf mit drin. Hört genau hin. Das ist mein geheimes Geräusch heute für euch. Oh, das geht verdammt schnell. Lass uns mal kurz reinhören. Das ist es. Ja, ich glaube, der ein oder andere hat jetzt schon die richtige Idee. Dann einfach eine WhatsApp-Nachricht durchschicken. Direkt zu mir ins Radio Oberland Studio. Schon seid ihr mit dem Lostopf und vielleicht dann schon ganz bald unterwegs im Europapark in Rust. Jetzt eine WhatsApp tippen, miträtseln und fleißig gewinnen. Das ist das Motto heute an diesem 26. August. Euch weiterhin einen guten Start rein in den neuen Tag.
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0: Zusammen mit Cock Robin geht's rein in diesen Mittwoch. Hier ist Radio Oberland um ganz genau 7.24 Uhr. Gerade eben kam es, unser geheimes Geräusch. Es haben schon sehr viele mitgemacht. Sehr viele richtige Antworten sind auch mit dabei. Eine habe ich aber auch gefunden, die ist leider nicht ganz auf dem richtigen Weg. Zum Beispiel das Klopfen auf ein Stemmeisen und dann das Abspalten eines Holzteils. Nee, da sind wir heute tatsächlich nicht unterwegs. Es ist tatsächlich eher etwas, sagen wir mal, kulinarischer. Hört nochmal ganz genau hin. Das ist unser geheimes Geräusch. Vielleicht habt ihr mit dem Tipp jetzt nochmal eine ganz neue Idee. Schickt eure Vorschläge weiterhin durch per WhatsApp-Nachricht direkt zu mir ins Radio Oberland Studio. Ich drücke euch ganz fleißig die Daumen.
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2: Um 7.30 Uhr mit Florian Künzler. Guten Morgen. Der Tourismus im Oberland boomt. Die Region war im ersten Halbjahr auf Rekordkurs. Und das spüren auch die Seilbahnen. Das schöne und heiße Sommerwetter hat etwa der Herzogstandbahn am Weichensee Rekordzahlen beschert, sagt Geschäftsführer Jörg Findeisen.
3: Der Juli 2026 war tatsächlich nach dem Juli 2018 der umsatzstärkste der ganzen Firmengeschichte. Ob wir das direkt der Hitze zurechnen können, möchte ich mal ein bisschen in Abrede stellen. Bei uns ist es tatsächlich so, je wärmer es wird, umso mehr Leute nutzen den See, umso weniger den Berg.
2: Das Vorjahresergebnis sei bis Ende August auf jeden Fall übertroffen, sagt Findeisen. Auch die Brauneckbahn in Lenggries zieht ein erstes positives Fazit und spricht von einem leichten Plus. Bahnreisende zwischen München, Starnberg und Tutzing müssen sich in den nächsten Tagen auf mehrere Änderungen einstellen. Wegen Bauarbeiten fallen einzelne S-Bahnen aus oder werden umgeleitet. Die S8 fährt bis Montag nicht nach Herrsching, sondern beginnt und endet in Gauting. Herrsching wird in dieser Zeit von der S5 angefahren. In der Nacht von Donnerstag auf Freitag fahren zwischen Starnberg und Tutzing außerdem keine S-Bahnen und Regionalzüge. Stattdessen sind Busse unterwegs. Zigarettenkippen auf dem Boden trüben das Stadtbild und schaden uns allen, warnt die Stadt Weilheim. Eine Kippe enthält laut Stadt mehr als 4000 Giftstoffe und kann bis zu 1000 Liter Wasser belasten. Polizei und Sicherheitswacht kontrollieren deshalb verstärkt öffentliche Plätze und das Ammerufer. Wer Kippen wegwirft, riskiert bis zu 10.000 Euro Bußgeld. Mit der Aktion Keep It Clean wirbt die Stadt zusätzlich für mehr Umweltschutz. Bis zur Mitte der Sommerferien wurden bereits 16 Gläser voller Kippen abgegeben. Besonders viele von der Ammer, vom Dietelhofer See und von Spielplätzen.
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2: Klein, flink und neu in München. Im Tierpark Hellerbrunn sind zwei Kirk-Tick-Ticks eingezogen. Die Tiere gehören zu den kleinsten Antilopen der Welt und werden gerade einmal 35 bis 45 Zentimeter hoch. Wer in den Sommerferien noch einen Besuch im Tierpark plant, zu sehen sind sie ab sofort am Isar-Eingang gegenüber der Streichelanlage. Die Art stammt aus Afrika und lebt dort vor allem in Busch- und Trockensavannen. Das waren die Oberland-Nachrichten. 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
4: Danke dir, Flo. Wir schauen weiter von den Nachrichten hin zum Oberlandwetter, das sich heute im Laufe des Tages wieder von einer sehr freundlichen Seite präsentieren wird. Die Sonne kommt jetzt langsam immer öfter mal raus. Die Temperaturen klettern demnach im Laufe des Tages auf bis zu 28 Grad. Da ist eigentlich nur noch morgen ein bisschen mehr drin, zeigt uns zumindest der 3-Tage-Trend fürs Oberland. Der Donnerstag, der wärmste Tag in dieser Woche mit bis zu 32 Grad. Der Freitag startet dann erstmal freundlich, kann aber im Laufe des Tages durchaus mal kippen. Da sind dann später durchaus kräftige Gewitter mit dabei. Damit müssen wir rechnen bei bis zu 27 Grad. Und der Start ins Wochenende am Samstag, der kann stellenweise auch wechselhaft ausfallen. Damit müssen wir ab dem Freitag einfach rechnen. Immer wieder sind ein paar kleine Schauer mit dabei.
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4: 7:35, guten Morgen auf die Straßen. Das schaut soweit sehr, sehr gut aus. Ihr kommt ohne Probleme ans Ziel. Aber es wird fotografiert. In Froschhausen an der Kirche zum Beispiel, Bad Heilbrunn, wenn ihr von Bichl herkommt, in Ettal in der Ortsdurchfahrt, Seeshaupt auf der Hauptstraße oder auch in Oberammergau im Bereich der Rottenbucher Straße. Sollte sich dabei irgendwas geändert haben, ist vielleicht noch ein frischer Blitzer aufgetaucht oder ist einer vielleicht doch mal abgebaut worden. Sagt uns gern Bescheid, ruft an oder schickt eine Nachricht durch. Geht ganz einfach per WhatsApp oder auch jederzeit über die Bayerische Oberland-App.
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4: Wir wollen uns gleich gemeinsam mit euch um ein deutschlandweites Problem kümmern, das auch bei uns im Oberland immer und immer wieder Thema ist. Die Wohnungssuche. Die gute alte Wohnungssuche, die sich immer öfter sehr, sehr schwer gestaltet. Und zwar auch für viele Fachkräfte bei uns in der Region. Was wir dazu tun können, dass sich die Lage vielleicht doch wieder bessert, hört ihr gleich nach Musik von Mr. Big und den Scorpions. Das ist Send Me an Angel. Euch einen schönen guten Morgen.

0: Mittwoch, der 26. August. Hier ist Radio Oberland. Ganz genau 7.42 Uhr haben wir's und da brauchen wir heute wieder eure Hilfe. Besser gesagt, das Klinikum Garmisch-Partenkirchen braucht unsere Hilfe, denn die sind zurzeit auf großer Wohnungssuche, sagt Thomas Dwenger vom Klinikum selbst.
1: Wir stellen ca. 250 Mitarbeiter pro Jahr ein und unsere eigenen ca. 200 Betriebswohnungen reichen natürlich für den Bedarf nicht aus. Deswegen sind wir immer auch auf externe Wohnungen von Bürgerinnen und Bürgern aus dem Landkreis angewiesen und freuen uns da immer auch auf externe Wohnungsangebote.
0: Also, wer was zum Vermieten hat, der kann sich direkt gerne beim Klinikum Garmisch-Partenkirchen melden. Wäre durchaus wichtig, denn Fachkräfte, ganz egal ob jetzt im medizinischen, im pflegerischen oder in ganz vielen unterschiedlichen Bereichen, brauchen natürlich eins, ein Dach über dem Kopf. Sonst wird es mit der Gesundheitsversorgung stellenweise auch mal ein bisschen knapp und das soll nicht sein. Da hilft das Oberland heute garantiert zusammen. Dafür sind wir noch eine Gemeinschaft hier in der Heimat und wir wünschen euch einfach einen guten Start rein in diesen neuen Tag. Jetzt mit Mark Ronson.

In den letzten Wochen war es bei uns im Oberland sehr warm, sehr heiß, stellenweise auch sehr trocken. Wie hat sich das auf verschiedene Ausflugsangebote bei uns in der Heimat ausgewirkt? Das wollen wir gemeinsam mit euch gleich klären. Wir haben für euch nachgefragt und alle wichtigen Infos kurz, kompakt zusammengetragen. In den Radio Oberland Nachrichten gleich mit Kollege Flo Künstler, natürlich um punkt 8 Uhr.

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3: Mit Florian Künstler. Guten Morgen. Und mit uns gibt's das Wichtigste aus dem Oberland immer zuerst. Das heiße Sommerwetter im Oberland hat viele Menschen an die Seen und in die Freibäder gelockt und offenbar auch den einen oder anderen hinauf auf die Berge. Bei den Bergbahnen fällt die bisherige Saison überwiegend positiv aus. Sowohl die Brauneck-Bergbahn als auch die Herzogstandbahn am Walchensee liegen im 5-Jahres-Vergleich leicht im Plus. Wie die Saison bislang gelaufen ist, sagt Herzogstandbahn-Geschäftsführer Jörg Findeisen.
4: Die Gästezahlen 2026 sind wieder insgesamt auf einem sehr erfreulichen Niveau. Wir haben die üblichen Schwankungen durch das wechselhafte Wetter und auch die variablen Feiertage. Aber das Vorjahresergebnis haben wir auf jeden Fall mit Ende August geknackt.
3: Besonders stark lief der Juli. Nach Angaben von Findeisen war es nach 2018 der umsatzstärkste Juli der Unternehmensgeschichte. Der Blick auf Bayern, Deutschland und die Welt. Der Bayerische Bauernverband fordert mehr Geld für die Landwirtschaft. Ohne Hilfe müssten zahlreiche Betriebe aufgeben, so Verbandspräsident Günter Felsner. Denn die Bauern würden momentan gleich unter mehreren Problemen leiden. Trockenheit, hohe Kosten und schwierige Märkte. Konkret fordert der Bauernverband eine 500 Millionen Euro staatlichen Zuschuss und eine Agrardieselrückvergütung. Von den begehrten Medizinstudienplätzen in Bayern gehen immer mehr an Bewerber, die später auf dem Land arbeiten wollen. 182 sind es im kommenden Semester, so viele wie noch nie, sagt Gesundheitsministerin Gerlach. Die sogenannte Landarztquote soll helfen, die medizinische Versorgung in ländlichen Gebieten aufrechtzuerhalten und sie ermöglicht auch Abiturienten ohne 1,0 Abschluss ein Medizinstudium. Und Musikfans trauern um US-Country-Ikone Dolly Parton. Die Sängerin ist gestern im Alter von 80 Jahren an Krebs gestorben. Zu ihren bekanntesten Liedern gehörte zum Beispiel Jolene oder auch I Will Always Love You. Es gibt viele Beileidsbekundungen von anderen Stars, auch von Elton John. Er würdigt Dolly Parton als gigantische Künstlerin. Das war alles Wichtige aus der Heimat Bayern, Deutschland und der Welt um kurz nach 8.
5: Danke dir, Flo. Wir schauen weiterhin zum Oberlandwetter, das sich heute Morgen schon von einer recht wechselhaften Seite gezeigt hat. Vereinzelt waren noch ein paar Regenschauer mit dabei. Im Laufe des Tages ziehen sich die aber langsam zurück und die Temperaturen klettern immer weiter. In Oberammergau messen wir jetzt 14 Grad, in Raisting 16, später sind dann sogar bis zu 28 Grad drin. Und der 3-Tage-Trend fürs Oberland zeigt uns, dass da noch nicht mal Schluss ist. Morgen, der Donnerstag, der heißeste Tag in dieser Woche mit bis zu 32 Grad. Da ist wieder viel Trinken, gut Eincremen angesagt, ganz, ganz wichtig. Aber auch am Freitag können wir das zumindest zum Start in den Tag noch gebrauchen. Da ist es recht freundlich. Erst später im Laufe des Tages sind dann kräftige Schauer und Gewitter mit dabei. Und auch der Start ins Wochenende kann vereinzelt mal ein bisschen wechselhaft ausfallen.
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5: 7:58, guten Morgen auf die Straßen und bitte Vorsicht auf der B23 im Bereich des Ettaler Bergs zwischen Ettal und Oberau logischerweise. Immer wieder Stau und stockender Verkehr, da solltet ihr mehr Zeit einplanen. Unsere Stauzeitmessung sagt 5 bis 10 Minuten, die solltet ihr auf jeden Fall mehr einplanen. Außerdem gibt es natürlich einige Blitzer in Froschhausen an der Kirche, Bad Heilbrunn, wenn ihr von Bichl herkommt, Seeshaupt auf der Hauptstraße, Ettal die Ortsdurchfahrt oder auch in Weilheim am Narbonner Ring. Solltet ihr da irgendwas Neues entdeckt haben, hat sich da irgendwas geändert, dann sagt es uns, ruft an oder schickt eine Nachricht durch, per WhatsApp oder auch gern über die Bayerische Oberland-App. Dankeschön und euch eine gute und sichere Fahrt.
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5: Das Oberland rätselt weiterhin. Was ist das geheime Geräusch heute Morgen? Ich hab's für euch nochmal mit dabei. Hört ganz genau hin. Na, noch eine Idee? Dann schickt eure Vorschläge weiterhin gern durch, direkt zu mir ins Radio Oberland Studio. Und gegen 20 vor 9 werden wir dann reinhören, wer denn der oder die Glückliche ist. Bis dahin habe ich großartige Musik für euch dabei, jetzt von Cutting Crew und den Bangles. Walk like an Egyptian. Euch einen schönen guten Morgen.

0: 12 Minuten nach 8, hier ist Radio Oberland an diesem Mittwoch. Schön, dass ihr mit dabei seid und wir gemeinsam jetzt raus auf den See gehen. Starnberger See, Ammersee, Staffelsee oder auch der Walchensee, wunderschöne Orte bei uns im Oberland. Und wer da mit dem Segelboot unterwegs ist, der braucht vor allem eins: aktuelle Infos zu Wind, Wetter und vor allem auch zu Gefahrenwarnungen. Das alles bietet jetzt eine neue App, die noch mehr Informationen auf einer Plattform vereint. Entwickelt hat sie Titus Hildebrand, ein junger Mann, der eigentlich in Regensburg studiert.
1: So als interaktive Karte, wo man auch selber sieht, wo man ist aktuell, mit den Schutzzonen mit dabei, um da den Naturschutz auch mit zu fördern, weil man da doch regelmäßig sieht, wie das leider wahrscheinlich auch oft durch Unwissenheit nicht beachtet wird. Warnleuchten werden vom Deutschen Wetterdienst gesteuert. Da gibt es online auch sozusagen eine Datei, die dann aktualisiert wird und auch zum Beispiel das Wetter in der App.
0: Es sind einfach ganz viele Zahnräder, die ineinander greifen in dieser App und dementsprechend auch für mehr Sicherheit auf den Seen bei uns im Oberland sorgen. Binnenskipper heißt sie, soll natürlich auch in den nächsten Monaten und Jahren noch weiter ausgebaut werden, mit noch mehr Seen, noch mehr Informationen. Wir werden das auf jeden Fall mal im Blick behalten, aber ihr wisst jetzt auf jeden Fall schon mal Bescheid. Und gerade die Segler unter euch, die sind jetzt noch ein Stück sicherer unterwegs. Mit dieser App und uns von Radio Oberland geht's rein in den neuen Tag. Euch einen schönen guten Morgen.

That was yesterday. Foreigner singen von gestern. Wir hier bei Radio Oberland sind im Hier und Jetzt und schauen gemeinsam mit euch auf die Straßen. Denn es dauert gerade ein bisschen länger auf der B23 am Ettaler Berg. Zwischen Ettal und Oberau immer wieder mal Stau und stockender Verkehr. Unsere Stauzeitmessung sagt, plant da gute 5 bis 10 Minuten mehr Zeit ein. Und es gibt einen frischen Blitzer. Auf der B11 in der Ortsdurchfahrt Ried hat mir der Martin gerade gemeldet. Vielen lieben Dank dir fürs Melden. Solltet ihr auch noch was gesehen haben, ruft uns an oder schickt eine Nachricht durch per WhatsApp oder auch gern über die Bayerische Oberland-App. Weiterhin eine gute und sichere Fahrt.

0: 8.23 Uhr. Hier ist Radio Oberland an diesem Mittwoch. Einen schönen guten Morgen. Es gibt eine neue Meldung von den Straßen für euch. Von der A96 Richtung Lindau. Bitte Vorsicht zwischen Schöffelding und Landsberg am Lech Ost. Auf dem rechten Fahrstreifen liegt hier ein großer Stein. Seid ihr bitte vorsichtig, dass es da zu keinen Unfällen kommt und kommt mit uns weiterhin sicher ans Ziel. Wir haben natürlich unsere Augen für euch nicht nur auf den Straßen, sondern auch bei der Bahn. Denn da gibt's auch gerade einige Stellen bei uns in der Heimat, wo es ordentlich zwickt. Zwischen Weilheim und Schongau, im Bereich der Werdenfelsbahn und auch auf einer weiteren Strecke. Was ihr dazu jetzt wissen müsst, hört ihr gleich um 8.30 Uhr in den Oberland-Nachrichten.
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2: Um 8.30 Uhr mit Florian Künzler. Guten Morgen. Schönes Wetter und viele Urlauber. Für die Bergbahnen im Oberland läuft die Sommersaison bislang gut. Sowohl die Brauneck-Bergbahn als auch die Herzogstandbahn am Weichensee liegen im 5-Jahres-Vergleich leicht im Plus. Am Herzogstand sind die Besucherzahlen schon seit Jahren auf hohem Niveau, sagt Geschäftsführer Jörg Windeisen.
3: Also gemittelt auf die letzten 5 Jahre haben wir wieder einen leichten Zuwachs. Da liegen wir ein wenig über diesen 5-Jahres-Schnitt. Auch zum letzten Jahr sind wir also ziemlich gleich auf.
2: Bis Ende August werde das Vorjahresergebnis auf jeden Fall übertroffen, sagt Findeisen. Im Juli hat die Bergbahn sogar Rekordzahlen verzeichnet. Für Bahnpendler im Landkreis Landsberg wird es ab heute noch beschwerlicher. Auf der Strecke zwischen München und Buchloe wird wieder gebaut. Besonders betroffen sind Kaufering und Geltendorf. Bis zum 5. September ist die Strecke zwischen Fürstenfeldbruck und Kaufering nur eingeschränkt befahrbar. In Kaufering werden Gleise erneuert, in Geltendorf eine neue Eisenbahnbrücke fertiggestellt. Für Fahrgäste bedeutet das Fahrplanänderungen und Ersatzbusse. Zwischen Buchloe und Kaufering fährt außerdem alle 30 Minuten ein Pendelzug. Auch im Fernverkehr Richtung Lindau und Zürich gibt es Einschränkungen. Vielleicht also gleich besser ins Taxi umsteigen. Und in München geht das möglicherweise bald schon ohne Taxifahrer. Die Google-Schwesterfirma Waymo will dort Ende 2027 einen fahrerlosen Fahrdienst starten. München wäre damit die erste Stadt des Anbieters in der EU. Schon in den kommenden Wochen sollen erste Testfahrzeuge unterwegs sein, zunächst noch mit geschultem Personal am Steuer. Für den späteren Betrieb ohne Fahrer fehlen allerdings noch die nötigen Genehmigungen.
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2: Doppeltes Jubiläum für das Freilichtmuseum Glendleiten. Das Museum wird in diesem Jahr 50 Jahre alt und konnte jetzt einen besonderen Gast empfangen. Eine Frau aus Polling war die 7.777.777. Besucherin des Freilichtmuseums seit 1976. Für die Schnapszahl gab es ein kleines Geschenk und eine Museumsjahreskarte für 2027. Das waren die Oberland-Nachrichten. 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
4: Danke dir, Flo. Wir schauen jetzt weiter aufs Oberland-Wetter, das sich heute Morgen zumindest noch von einer vergleichsweise wechselhaften Seite zeigt. Hier in Murnau sind noch Regenschirme unterwegs, die Fußgängerzone ist nass. Ja, es kann stellenweise immer mal noch regnen, aber im Laufe des Tages klart es weiter auf und die Temperaturen, sie klettern auf bis zu 28 Grad. Das ist übrigens nicht mal der Höchstwert in dieser Woche. Nein, der 3-Tage-Trend fürs Oberland zeigt uns, dass es morgen am Donnerstag noch mal wärmer werden kann. Da ist es der heißeste Tag in dieser Woche bei bis zu 32 Grad. Der Freitag wiederum startet erstmal freundlich, wird aber im Laufe des Tages unbeständiger. Gerade später am Nachmittag und Abend sind dann immer wieder mal kräftige Schauer und Gewitter mit dabei. Und der Start ins Wochenende ebenfalls immer wieder wechselhaft im Oberland.
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4: 8:35, guten Morgen auf die Straßen. Bitte weiterhin Vorsicht auf der A96 Richtung Lindau zwischen Schöffelding und Landsberg am Lech Ost. Auf dem rechten Fahrstreifen liegt ein großer Stein. Seid da vorsichtig, dass da bitte nichts passiert. Die aktuellsten Blitzer auf der B11 in der Ortsdurchfahrt Ried, Froschhausen an der Kirche, in Bad Heilbrunn, wenn ihr von Bichl herkommt, Seeshaupt auf der Hauptstraße, Ettal die Ortsdurchfahrt und auch in Weilheim am Narbonner Ring. Sollte sich da aber irgendwas geändert haben, ist ein frischer Blitzer aufgetaucht oder ist einer vielleicht doch mal ins Trockene abgehauen, dann sagt uns gern Bescheid, ruft an oder schickt eine Nachricht durch per WhatsApp oder auch gern über die Bayerische Oberland-App. Ganz egal, wie ihr es macht, ich sag vielen Dank und wünsche euch eine gute und sichere Fahrt.
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4: Guten Morgen zusammen. Wir haben mit euch noch ein Rätsel zu lösen, nämlich das Rätsel unseres geheimen Geräuschs heute. Ich habe da mal was vorbereitet. Hört nochmal ganz kurz rein. Überlegt nochmal, was könnte das hier genau sein? Na, noch eine letzte Idee? Dann schickt sie jetzt aber ganz, ganz schnell durch zu mir ins Radio Oberland Studio. Es geht um Tickets für den Europapark in Rust. Wer bekommt sie? Wer darf sich freuen? Wer macht einen großartigen Ausflug mit der ganzen Familie? Wir klären's gleich nach Musik von Bon Jovi und Michael Learns to Rock. Wild Women begleiten uns rein in diesen heutigen 26. August. Euch einen guten Start in den Tag.

0: So klingt der Start rein in diesen Mittwoch hier bei uns bei Radio Oberland. Ganz genau 8:45 haben wir's. Euch einen schönen guten Morgen.
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0: Dann schauen wir doch mal. Gezogen worden ist in diesem Fall nämlich jetzt die Julia. Und bei der Julia möchte ich es auch gleich mal probieren. Vielleicht kriege ich sie ja an den Hörer. Guten Morgen, hier ist der Flo von Radio Oberland.
2: Hallo.
0: Julia, bist du's?
2: Ja, genau, ich bin's.
0: Christi, du hast dich nämlich bei mir gemeldet wegen unserem geheimen Geräusch, richtig?
2: Genau, richtig.
0: Weißt du denn noch, was es war, gerade zufällig?
2: Ja, das war, wenn ich ein Ei aufschlag.
0: Hast du es gleich erkannt oder musstest du kurz nachdenken?
2: Nein, ich hab's eigentlich gleich erkannt, weil ich war selber gerade beim Frühstücken.
0: So, okay. Du hast natürlich vollkommen recht, liebe Julia. Vollkommen richtig. Sehr, sehr gut gemacht. Wenn ich fragen darf, wie schaut euer Sommer gerade aus? Relativ entspannt oder ein bisschen stressiger?
2: Nein, eigentlich recht entspannt. Aber das Wetter müsste jetzt nur ein bisschen besser werden.
0: Du bist eher so der 30-Grad-Mensch oder wie schaut es bei dir aus?
2: 28 reichen auch.
0: Ach schau, dann ist eigentlich heute der perfekte Tag für dich. Das sind so ungefähr die Höchstwerte bei uns im Oberland heute.
2: Ja genau, perfekt.
0: Aber gegen einen Familienausflug hättest du bestimmt auch nichts, oder?
2: Na, eigentlich nicht. Also den mache ich eigentlich immer recht gern.
0: Wie schaut's denn bei euch aus mit so ein bisschen Action, aber auch gemütlichen Momenten? Ist das was für euch?
2: Ja, hört sich ganz gut um.
0: Ich würde euch nämlich sehr gern wohin schicken und zwar in den Europapark Rust. Herzlichen Glückwunsch!
2: Ja, mega! Das ist ja richtig cool!
0: Da könnt ihr wirklich für jeden was Passendes finden, was Actionreiches, was Gemütliches, was für Groß und Klein. Da ist einfach alles für die ganze Familie geboten. Klar, ist ein bisschen weg, aber es ist auf jeden Fall ein sehr schöner Ausflug, der sich in jedem Fall lohnt.
2: Ja, freuen wir uns wirklich richtig. Total.
0: Das freut mich doch mindestens genauso sehr. Julia, dann vielen lieben Dank dir fürs Mitmachen und auf jeden Fall schon mal ganz viel Spaß an euch im Europapark.
2: Ja, danke auch. Wir freuen uns echt riesig.
0: Das ist doch schön. Euch einen schönen Mittwoch.
2: Danke, ciao.
0: Danke, ciao.
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0: So klingt euer Start in diesen Mittwoch. Hier ist Radio Oberland mit mir, Flo Kern. Gemeinsam mit euch setze ich mich gleich ins Kettenkarussell, in der Hoffnung, dann relativ schnell auch wieder sicheren Boden unter den Füßen zu haben. Denn ein aktueller Fall aus Hamburg zeigt, das kann im Zweifel auch mal ein paar Stunden dauern. Alles, was ihr dazu wissen müsst zu diesem sehr kuriosen Fall, hört ihr gleich um 9 in den Radio Oberland Nachrichten.
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3: Mit Florian Künstler, guten Morgen, und mit uns gibt's das Wichtigste aus dem Oberland immer zuerst. Der Tourismus im Oberland boomt, die Region war im ersten Halbjahr auf Rekordkurs und das spüren auch die Seilbahnen. Das schöne und heiße Sommerwetter hat etwa der Herzogstandbahn am Weichensee Rekordzahlen beschert, sagt Geschäftsführer Jörg Findeisen.
4: Der Juli 2026 war tatsächlich nach dem Juli 2018 der umsatzstärkste der ganzen Firmengeschichte. Ob wir das direkt der Hitze zurechnen können, möchte ich mal ein bisschen in Abrede stellen. Bei uns ist es tatsächlich so, je wärmer es wird, umso mehr Leute nutzen den See, umso weniger den Berg.
3: Das Vorjahresergebnis sei bis Ende August auf jeden Fall übertroffen, sagt Findeisen. Auch die Brauneck-Bergbahn in Lenggries zieht ein erstes positives Fazit und spricht von einem leichten Plus. Der Blick auf Bayern, Deutschland und die Welt. Die Bundesregierung schließt heute ihre Kabinettsklausur ab. Das schwarz-rote Kabinett spricht dabei über die Folgen von Hitze und Dürre für Deutschland und berät über Maßnahmen zur Anpassung und Schutz. Beschlüsse soll es auf Schloss Neuhardenberg noch nicht geben. Weiteres Thema in der Ministerrunde ist das Wirtschaftswachstum. Auf dem Hamburger Dom hat es einen Großeinsatz von Polizei und Feuerwehr gegeben. Mehr als 20 Menschen hingen stundenlang in einem Kettenkarussell fest. Bei dem Fahrgeschäft war eine Bremse blockiert. Zunächst rückten Höhenretter an, um die Menschen aus rund 25 Metern Höhe zu befreien. Das war am Ende dann aber doch nicht nötig. Und Fans auf der ganzen Welt trauen um die US-Country-Ikone Dolly Parton. Die Sängerin ist gestern im Alter von 80 Jahren nach einem kurzen Kampf gegen Krebs gestorben. Über 3000 Songs hat Dolly Parton geschrieben, viele auch für andere Sänger. US-Präsident Trump ließ die Fahnen im ganzen Land für eine Woche auf Halbmast setzen. Das war alles Wichtige aus der Heimat, Bayern, Deutschland und der Welt um kurz nach 9.
5: Danke dir, Flo. Hier in Murnau im Obermarkt kommt sie jetzt langsam raus. Die Sonne und damit auch bei ganz, ganz vielen anderen Orten bei uns im Oberland. Es wird langsam freundlicher. Heute Morgen noch ein paar Regentropfen. Die ziehen sich jetzt immer weiter zurück und die Temperaturen klettern weiter. Von 17 Grad in Eschenlohe und 18 in Schongau auf bis zu 28 Grad. Der 3-Tage-Trend fürs Oberland. Morgen, der Donnerstag, der heißeste Tag in dieser Woche mit bis zu 32 Grad. Der Freitag startet erstmal freundlich, später sind aber durchaus kräftige Schauer und Gewitter mit dabei bei bis zu 27 Grad. Und auch der Start ins Wochenende kann immer wieder mal recht wechselhaft ausfallen.
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5: 9:03. Guten Morgen auf die Straßen. Soweit schaut's gerade sehr gut aus. Ihr kommt ohne Probleme ans Ziel. Aber es wird fotografiert in Burgrein in der Ortsdurchfahrt, B11 in der Ortsdurchfahrt Ried, dann in Froschhausen an der Kirche, Bad Heilbrunn, wenn ihr von Bichl herkommt, Seeshaupt auf der Weilheimer Straße oder auch in Weilheim am Narbonner Ring. Sollte sich da irgendwas getan haben, ist ein Blitzer dazugekommen, ist einer vielleicht auch mal abgebaut worden, dann sagt's uns gerne, ruft einfach an oder schickt eine Nachricht durch. Geht per WhatsApp oder auch gern über die Bayerische Oberland-App. Dankeschön und euch eine gute und sichere Fahrt.
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5: Guten Morgen zusammen. Ich nehme euch gleich mit auf eine Zeitreise und zwar genau 70 Jahre in die Vergangenheit. Jetzt wird so mancher sagen, 70 Jahre? Was soll denn da bitte gewesen sein? Ja, etwas, das glaube ich viele von uns in der Jugend sehr geprägt hat. Alles Wichtige dazu hört ihr gleich nach Roxette und Opus. Life is Life. Guten Morgen zusammen.

0: Roxette. Sleepin' in my car. Hier ist Radio Oberland an diesem Mittwoch gleich 9:12. Und da feiern wir jetzt gemeinsam Geburtstag. Zugegebenermaßen jetzt nicht meinen, vielleicht euren, dann in jedem Fall herzlichen Glückwunsch. Ich meinte aber tatsächlich den 70. Geburtstag der Bravo-Zeitschrift. Jeder von uns hat sie schon mal in der Hand gehabt, hat sie schon mal gelesen. Es ist die Jugendzeitschrift in Deutschland. Und passend zu diesem heutigen Jubeltag wollen wir natürlich auch in der Geschichte mal ein bisschen rumstöbern.
1: Auf dem allerersten Cover der Bravo war Marilyn Monroe. Das Heft hatte damals 40 Seiten, hat 50 Pfennig gekostet und war eigentlich noch ein Magazin für Film und Fernsehen. Erst später ging es vor allem um Stars, Musik und Jugendthemen.
2: Kein Star war häufiger auf dem Bravo-Cover als Schauspielerin und Sängerin Selena Gomez. Über 70 Mal war sie schon auf der Titelseite. Auf Platz 2 ist Britney Spears, gefolgt von Miley Cyrus.
1: Dr. Sommer war ein Phantom. Ab 1969 hat der Psychotherapeut Martin Goldstein unter dem Pseudonym Dr. Jochen Sommer Fragen zu Liebe und Sex beantwortet. Weil er so viele Fragen bekommen hat, wurde aus Dr. Sommer später ein ganzes Team.
2: Auch heute gibt's die Bravo noch, allerdings kommt sie nur noch einmal im Monat raus. Ansonsten ist die kultige Jugendzeitschrift mit der Zeit gegangen und ist auf Instagram und TikTok aktiv.
0: Danke euch beiden für den geschichtlichen Überblick. Was soll ich sagen? Die Bravo ist und bleibt einfach Kult. Und wenn sie mit der Zeit weiterhin mitgeht, dann wird sie das auch die nächsten Generationen garantiert noch bleiben. Wir von Radio Oberland sagen herzlichen Glückwunsch und begleiten euch rein in diesen neuen Tag, in diesen Mittwoch, diesen 26. August mit großartiger Musik, gleich von Pink. Und das ist Don Henley, The Boys of Summer. Euch einen schönen guten Morgen, gleich 9:15.

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1: Ein Stück Musikgeschichte von Pink. Dear Mr. President hier bei Radio Oberland, ganz genau 9.22 Uhr haben wir's. Ihr seid immer sehr wachsam auf den Straßen bei uns im Oberland, so soll es auch sein. Zum Beispiel hat sich die Petra gerade gemeldet mit einer Blitzerbestätigung aus Froschhausen. Gegenüber von der Kirche wird fotografiert, seid da also bitte vorsichtig und denkt natürlich auch dran, ganz egal, wo ihr unterwegs seid bei uns

0: im Oberland immer schön brav fahren. Solltet ihr auch noch was gesehen haben? Einen frischen Blitzer? Ist einer mal abgebaut worden? Oder generell eine Nachricht von den Straßen für uns haben? Dann meldet euch gerne per WhatsApp-Nachricht, per Bayerischer Oberland-App oder ruft an direkt bei mir im Studio. Euch weiterhin eine gute und sichere Fahrt mit uns.
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2: Um 9.30 Uhr mit Florian Künstler. Grüß Gott. Der Tourismus im Oberland läuft stark und auch die Bergbahnen profitieren. Die Herzogstandbahn am Weichensee und die Brauneck-Bergbahn in Lenggries liegen bei den Gästezahlen in diesem Sommer leicht über dem 5-Jahres-Schnitt. Besonders gut lief der Juli am Herzogstand. Nach 2018 war es der umsatzstärkste Juli der Firmengeschichte. Das Vorjahresergebnis wurde dort bereits Mitte August übertroffen. Auch am Brauneck fällt die Zwischenbilanz positiv aus. Endgültige Zahlen gibt es aber erst nach den Herbstferien. Bahnreisende zwischen München, Starnberg und Tutzing müssen sich in den nächsten Tagen auf mehrere Änderungen einstellen. Wegen Bauarbeiten fallen einzelne S-Bahnen aus oder werden umgeleitet. Die S8 fährt bis Montag nicht nach Herrsching, sondern beginnt und endet in Gauting. Herrsching wird in dieser Zeit von der S5 angefahren. In der Nacht von Donnerstag auf Freitag fahren zwischen Starnberg und Tutzing außerdem keine S-Bahnen und Regionalzüge. Stattdessen sind Busse unterwegs. Die Stadt Weilheim geht in diesem Jahr verstärkt gegen achtlos weggeworfene Zigarettenkippen vor. Gemeinsam mit Polizei und Sicherheitswacht werden besonders Parks, Spielplätze und das Ammerufer kontrolliert.
3: Wer eine Kippe einfach auf den Boden wirft, muss mit einem Bußgeld zwischen 55 und 10.000 Euro rechnen. Gleichzeitig läuft die Aktion Keep It Clean. Wer in den Sommerferien ein Glas voller gesammelter Zigarettenkippen im Rathaus abgibt, bekommt als Dankeschön ein kleines Geschenk. Zur Mitte der Ferien sind bereits 16 volle Gläser zusammengekommen. Besonders viele Kippen wurden laut Stadt an Sitzbänken sowie an der Ammer und am Dietelhofer See gefunden. Dort könnten die Stummel direkt ins Wasser gelangen. Gesammelte Kippen können weiterhin im Rathaus abgegeben werden. Max Strowitzki, Nachrichtenredaktion.
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2: Klein, flink und neu in München. Im Tierpark Hellerbrunn sind zwei Kirk-Dick-Dicks eingezogen. Die Tiere gehören zu den kleinsten Antilopen der Welt und werden gerade einmal 35 bis 45 Zentimeter hoch. Wer in den Sommerferien noch einen Besuch im Tierpark plant, zu sehen sind sie ab sofort am Isar-Eingang gegenüber der Streichelanlage. Die Art stammt aus Afrika und lebt dort vor allem in Busch- und Trockensavannen. Das waren die Oberland-Nachrichten. 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
4: Mei, schau an, wieder was Neues gelernt über das Tierreich. Danke dir, Flo. Und wir schauen jetzt weiter aufs Oberland-Wetter. Vorhin kam schon mal kurz die Sonne raus, jetzt gerade tut sie sich vielerorts wieder ein bisschen schwer. Es sind einige Wolken unterwegs und stellenweise sind auch ein paar Regentropfen noch möglich. Damit müssen wir heute rechnen, zumindest so bis zum Mittag hin. Denn spätestens dann wird die Sonne immer öfter rauskommen. Die Temperaturen ziehen dann ebenfalls an. Es geht rauf auf bis zu 28 Grad. Der 3-Tage-Trend fürs Oberland. Morgen, der Donnerstag, der heißeste Tag in dieser Woche mit Temperaturen von bis zu 32 Grad. Der Freitag erstmal freundlich zu Beginn. Später sind dann kräftige Schauer und Gewitter mit dabei, da kann es ungemütlicher werden. Und auch der Start ins Wochenende am Samstag fällt stellenweise recht wechselhaft aus.
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4: 9:30 Uhr, Servus auf die Straßen. Es dauert ein kleines bisschen länger auf der B23 und zwar am Ettaler Berg. Zwischen Ettal und Oberau immer wieder mal Stau und stockender Verkehr. Plant da laut unserer Stauzeitmessung bitte 5 bis 10 Minuten mehr Zeit ein. Und die aktuellsten Blitzer, weiterhin in Burgrhein in der Ortsdurchfahrt, B11 in der Ortsdurchfahrt Ried, Froschhausen, wenn ihr an der Kirche vorbeikommt, Bad Heilbrunn, wenn ihr von Bichl her unterwegs seid. In Seeshaupt auf der Weilheimer Straße, Ettal die Ortsdurchfahrt und Murnau am Tunnel. Hat sich da was geändert? Habt ihr noch was entdeckt? Dann ruft an oder schickt eine Nachricht durch per WhatsApp oder auch gern über die Bayerische Oberland-App. Ganz egal, wie ihr es macht, ich sag vielen Dank für eure Meldungen und wünsche weiterhin eine gute Fahrt mit uns.
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4: So schaut's aus. Servus Bernhard, schön, dass ihr mit dabei seid heute an diesem Mittwoch. Das Wetter hat noch so ein bisschen Findungsschwierigkeiten, will sie ein bisschen nass werden, will sie ein bisschen trockener, sommerlicher werden. Das wird sich wohl jetzt dann in den nächsten Stunden langsam zeigen. Aber wir sollten uns davon auch nicht abhalten lassen. Es gibt so viele Dinge zu entdecken bei uns in der Heimat und zwar auch ganz unabhängig vom Wetter. Zum Beispiel ein tolles Festzelt. Da kann's draußen regnen, so viel's will. Wir können drinnen feiern. Wo das genau stattfindet und was sonst noch so los ist, besprechen wir gleich in ziemlich genau 9 Minuten. Guten Morgen!

0: Bon Jovi. Always hier bei uns bei Radio Oberland, 9.43 Uhr Hammers.
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0: Freut euch auf ein traditionelles Sommerkonzert mit der Musikkapelle Ullstadt. Während das Jugend- und Blasorchester Murnau in der Sommerpause ist, tritt an jedem Mittwochabend eine Gastkapelle in der Murnauer Fußgängerzone auf. Heute eben die Musikkapelle Ullstadt. Rund um die Mariensäule könnt ihr ganz tolle Musik live erleben. Seid mit dabei, heute Abend am 26. August in Murnau. Die Schützengesellschaft Rottenbuch feiert Geburtstag. 225 Jahre gibt's die jetzt schon und das muss natürlich ordentlich gefeiert werden. Unter anderem mit der Partyband Bergwerk, einem Weinfest und dem Platzschießen der Böllerschützen. Auf euch wartet ein buntes Festwochenende, das ihr euch nicht entgehen lassen solltet. Ab dem 28. August im Festzelt in Rottenbuch. Und der erste offizielle Gravel-Triathlon in der Dachregion, der steigt schon bald, jetzt am Wochenende nämlich, am 29. August bei unseren Nachbarn drüben in der Tiroler Zugspitzarena. Auf euch wartet unter anderem eine Sprint- und eine Kurzdistanz, jeweils mit Schwimmen, Graveln und einem Trailrun. Für alle, die einen Triathlon mal ganz neu entdecken wollen, nochmal eine neue Herausforderung finden möchten, ist es genau das Richtige. Seid also gern mit dabei am 29. August in der Tiroler Zugspitzarena. Alle Einzelheiten dazu könnt ihr natürlich jederzeit nochmal nachlesen. Ohne Probleme online auf radiooberland.de oder auch gern in der Bayerischen Oberland-App. Ganz egal, wo es euch hinzieht, wir von Radio Oberland begleiten euch mithin. Jetzt unter anderem mit großartiger Musik von Alanis Morissette und das hier, das ist Billy Idol und Rebel Yell. Euch einen schönen guten Morgen zusammen.

0: Die großartige Alanis Morissette hier bei uns bei Radio Oberland. Ganz genau 9.53 Uhr haben wir es jetzt. Mit uns seid ihr bestens informiert. Wir schauen kurz auf die Straßen, auf die A96 nämlich Richtung München zwischen Windach und Greifenberg. Bitte Vorsicht, auf dem linken Fahrstreifen liegt hier ein Reifen. Seid da vorsichtig, dass da bitte nichts passiert. Alles weitere Wichtige von den Straßen und die neuesten Blitzer bekommt ihr natürlich auch gleich wieder um kurz nach 10 bei uns im Radio Oberland Verkehrsservice, dann von Kollegin Theresa Pritschow. Euch einen schönen Mittwoch mit uns von Radio Oberland.
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3: Ich bin Julia Wasilkow. In Deutschland ist eine Zuckersteuer geplant und die könnte mehr Produkte betreffen als gedacht. Zum Beispiel auch Biermischgetränke, Fruchtsäfte und Haferdrinks. Finanzminister Klingbeil hat die Pläne bei RTL und NTV verteidigt.
4: Und das ist doch richtig, um unsere Kinder zu schützen, um dafür zu sorgen, dass man in Deutschland gesünder lebt. Dafür ist eine solche Steuer dann noch richtig.
3: In der Union gibt es schon jetzt Kritik an den Plänen. Weltweit trauern Stars wie Elton John, Taylor Swift und Beyoncé um Dolly Parton. Sie ist im Alter von 80 Jahren gestorben. US-Präsident Trump hat die Flaggen im ganzen Land für eine Woche auf Halbmast setzen lassen. Zu Ehren von Dolly Parton erstrahlt das Empire State Building in New York in rosa Licht. Der Film Every Time geht als deutscher Kandidat ins Rennen um die nächste Oscar-Verleihung. Das Drama von Regisseurin Sandra Wollner ist für die Kategorie Bester internationaler Film vorgeschlagen. In dem Film geht es um den Tod eines 17-jährigen Mädchens in Berlin und wie Mutter und Schwester danach ihren Alltag bewältigen. Auf der Theresienwiese in München beginnt heute der Aufbau der Fahrgeschäfte fürs Oktoberfest. Erstmal werden der Olympia-Looping, die Alpina-Bahn, die Wildwasserbahn und das Riesenrad errichtet. Dann folgen kleinere Fahrgeschäfte. Für Fußgänger und Radfahrer ist die Festwiese gesperrt. Die Wiesen beginnt in rund 3 Wochen.
5: Auf Radio Oberland geht's weiter mit den Wetteraussichten. 19 Grad in Parchant, in Schongau 20 Grad. Mit Sonne und Wolken geht's bei uns durch den Mittwoch bei 23 bis 28 Grad in der Spitze. Paar Regentropfen können auch dabei sein. Der 3-Tage-Trend. Morgen knacken wir dann die 30 Grad-Marke im Oberland. Freitag ziehen Schauer und Gewitter auf. Am Samstag dann trocken bei gut 20 Grad.
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5: Die B23 zwischen Ettal und Oberau staute sich immer wieder wegen der Baustellenampel. Aktuell knapp 10 Minuten plus. Die aktuellsten Blitzer: Birkland bei der Feuerwehr in Burgrhein, B11 Ortsdurchfahrt Ried, in Froschhausen an der Kirche und Bad Heilbrunn, wenn ihr vom Bichl reinfahrt. Gerne WhatsAppen oder anrufen, wenn auch ihr was habt für uns. Die Nummer gibt's auf der Radio Oberland Homepage. Fahrt aufmerksam und kommt gut an.
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5: Schön, dass ihr mit dabei seid hier auf Radio Oberland. Wir sprechen gleich über eine neue App von einem Studenten für Segler, Nachshare und Real Life.

0: Das ist der Schub-Schub-Song von Cher für euren Mittwochvormittag auf Radio Oberland. Mit dem Segelboot raus auf einen unserer wunderschönen Seen. Das ist schon wirklich ein Traum. Für die Vorbereitung und auch während des Turns hat es bisher mehrere Apps gebraucht. Jetzt hat ein junger Segler aus Niederbayern alle notwendigen Infos in eine App zusammengepackt. Titus Hildebrand heißt er und studiert in Regensburg.
1: Also, dass man immer beim Start vom Segeltag an vielen verschiedenen Stellen nachschauen muss für Wassertemperatur, Pegelstand oder auch Webcams, wie das Wetter ist. Und das, ich vermisst eine Plattform, wo man alles zusammen hat.
0: Momentan gibt es die App unter anderem für den Ammer und den Starnberger See und es wird weiter dran gearbeitet.
1: Aktuell sind es 5 Seen. Angefangen hat es nur mit dem Chiemsee, aber es ist auf jeden Fall geplant, auch dass weitere Seen wie zum Beispiel der Staffelsee mit dazukommen. Das wahrscheinlich dann aber erst pünktlich dann zur nächsten Saison kommenden Jahr.
0: Gesegelt werden kann er noch bis in den Oktober rein auf die meisten Seen bei uns im Oberland. Also genügend Zeit, sich die App anzuschauen, kostet auch nichts und heißt Binnenskipper. Coole Idee.

0: entspannten Vormittag mit uns von Radio Oberland. Die Hörnle-Bahn in Bad Kohlgrub fährt nach der Sanierung jetzt bald wieder. Heute ist der TÜV da. Was da alles gemacht wird, das hört ihr um 10:30 in unseren Oberland-Nachrichten.
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2: Um 10.30 Uhr mit Florian Künzler. Grüß Gott. Die Ziellinie ist in Sicht. Die Hörnlebahn in Bad Kohlgrub will in wenigen Tagen wieder ihren Betrieb aufnehmen. Nach der umfangreichen Sanierung beginnen heute die technischen Abnahmen durch Behörden und TÜV. Die traditionsreiche Bahn wird dabei auf Herz und Nieren geprüft, sagt Geschäftsführer Frank Peters.
3: Wir führen eine beladene Bremsprobe durch. Wir führen einen Klemmenabzugstest durch. Die Brandmeldeanlage komplett neu installiert, wird getestet. Und das ist im Grunde das, was jetzt in den kommenden 3 Tagen bis zum Freitag passiert.
2: Sobald alle Tests abgeschlossen sind und die Betriebserlaubnis vorliegt, sollen Mitte kommender Woche die ersten Fahrgäste auf den blauen Schwenksesseln Platz nehmen. Für andere Bergbahnen im Oberland verläuft die Sommersaison dagegen bislang sehr gut. Sowohl die Brauneck-Bergbahn als auch die Herzogstandbahn am Weichensee liegen im 5-Jahres-Vergleich leicht im Plus. Am Herzogstand sind die Besucherzahlen schon seit Jahren auf hohem Niveau, sagt Geschäftsführer Jörg Findeisen.
4: Wir liegen hier im Herzogstand seit vielen Jahren mit den Besucherzahlen auf einem sehr, sehr hohen Niveau. Also gemittelt auf die letzten 5 Jahre haben wir wieder einen leichten Zuwachs. Da liegen wir ein wenig über diesen 5-Jahres-Schnitt. Auch zum letzten Jahr sind wir also ziemlich gleich auf.
2: Bis Ende August werde das Vorjahresergebnis auf jeden Fall übertroffen, sagt Findeisen. Im Juli hat die Bergbahn sogar Rekordzahlen verzeichnet. Taxifahren ohne Fahrer, das soll in München bald Realität werden. Die Google-Schwesterfirma Waymo will dort Ende 2027 einen fahrerlosen Fahrdienst starten. München wäre damit die erste Stadt des Anbieters in der EU. Schon in den kommenden Wochen sollen erste Testfahrzeuge unterwegs sein, zunächst noch mit geschultem Personal am Steuer. Für den späteren Betrieb ohne Fahrer fehlen allerdings noch die nötigen Genehmigungen. Die Polizei sucht nach einem unbekannten Autofahrer, der auf der 95 als Geisterfahrer unterwegs war. Gemeldet wurde der Wagen gestern Morgen bei Sindelsdorf. Dort soll der Fahrer in falsche Richtung auf die Autobahn aufgefahren sein. Trotz mehrerer Einsatzfahrzeuge konnte die Polizei ihn nicht mehr finden. Jetzt werden Zeugen gesucht. Das waren die Oberland-Nachrichten. 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
5: Danke Flo fürs Nachrichten-Update. Wir schauen aufs Wetter. 20 Grad im Bichl, 16 sind es am Bahnhof in Kleis. Heute schaffen wir bis zu 28 Grad mit Sonne und Wolken im Mix. Der 3-Tage-Trend, morgen wird es heiß mit 32 Grad. Freitag ziehen Schauer und Gewitter auf, Samstag dann trocken bei 25 Grad.
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5: Vorsicht auf der A96 Richtung München zwischen Windach und Greifenberg liegt ein Reifen auf der linken Spur. B23 zwischen Ettal und Oberau staut sich wegen einer Baustellenampel, dauert eine Viertelstunde länger momentan. Die aktuellsten Blitzer in Birkland bei der Feuerwehr, in Burgrein Ortsdurchfahrt, B11 in Ried, Froschhausen an der Kirche und Bad Heilbrunn von Bichl herkommend. Gerne WhatsAppen oder durchklingeln, wenn auch ihr was habt für uns Blitzer, Staus, andere Verkehrsbehinderungen. Die Nummer auf der Radio Oberland Homepage, da gibt's auch nochmal alle Blitzer im Überblick.
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5: Servus zusammen, schön, dass ihr mit dabei seid. Der Rätselspaß bei uns auf Radio Oberland geht mit dem nächsten geheimen Geräusch gleich weiter nach Queen und den Imagine Dragons.

0: Kurzer Uhrenvergleich, 20 vor 11, hier ist Radio Oberland am Vormittag.
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0: Wir freuen uns sehr mit der Julia aus Peißenberg. Die hat sich nämlich heute in der Früh Karten für den Europapark beim Flo gesichert.
2: Ja, mega. Das ist ja richtig cool. Ja, freuen wir uns wirklich richtig. Total.
0: Und damit ist jetzt das nächste geheime Geräusch dran, mit dem es ins Bergbaumuseum nach Peißenberg geht. Wenn ihr wisst, was das war, schickt doch gleich eine WhatsApp ins Radio Oberland Studio. Mit ein bisschen Glück geht's ins Bergbaumuseum Peißenberg. Da könnt ihr Kohle mal riechen und fühlen und in den Tiefstollen einfahren. Ich drücke euch die Daumen.
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0: Hier ist Radio Oberland um kurz vor 11. Liebe Autofahrer, ihr braucht Geduld. Auf der B23 am Etthaler Berg in beiden Richtungen staut sich's an der Baustellenampel. Der Alex hat uns eine Sprachnachricht geschickt.
1: Von unten ist der Stau schon ab Oberau und von oben ist der Stau schon ab Etthal.
0: Zeitverlust in beiden Richtungen, gute 20 Minuten, viel Geduld.
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3: Ich bin Joshua Heise. In Magdeburg bleiben heute rund 150 vor allem migrantische Geschäfte einen halben Tag lang zu, als Protest gegen die AfD kurz vor der Landtagswahl in Sachsen-Anhalt am 6. September. Bis 15 Uhr bleiben Gastronomie, Barbershops und Kioske zu, auch deutsch geführte Geschäfte machen mit. Der Flüchtlingsrat Sachsen-Anhalt spricht von einem Streik für die Menschenwürde und gegen Ausgrenzung. Die geplante Zuckersteuer könnte deutlich mehr Getränke betreffen als gedacht. Auch Fruchtsäfte, Smoothies und Produkte wie Hafermilch sollen besteuert werden. In der Union gibt es schon jetzt Kritik an den Plänen, Diana Kramer berichtet.
4: Auch Hessens Ministerpräsident Boris Rhein sagt, die Menschen bräuchten echte Entlastungen im Alltag und nicht die nächste Teuersteuer. Schwarz-Rot plant, die Steuer auf gezuckerte Getränke zur Stabilisierung der Krankenkassenbeiträge ab dem kommenden Jahr einzuführen. Bislang war das aber für Zuckerbomben wie Limo und Cola im Gespräch.
3: In Bayern können zum bevorstehenden Wintersemester so viele angehende Landärzte ihr Medizinstudium beginnen wie nie zuvor. Laut Gesundheitsministerin Gerlach starten 182 Studierende. Sie verpflichten sich, mindestens 10 Jahre als Haus- oder Kinderärzte in unterversorgten Regionen zu arbeiten. Seit Einführung der Quote vor 6 Jahren haben damit schon über 700 Studierende diesen Weg genommen. Die Online-Plattform TikTok muss in Brasilien eine Strafe von mehr als 25 Millionen Euro zahlen. Der Grund: Es wird zu wenig getan, um Kinder und Jugendliche zu schützen. Das hat die Datenschutzbehörde des Landes entschieden und mitgeteilt, dass das auch eine Botschaft an andere Konzerne sein soll. Konkret geht es darum, dass TikTok die Daten von Kindern und Jugendlichen nutzt, um ihnen auf sie zugeschnittene Werbung zu zeigen. Die weltgrößte Computerspielemesse Gamescom in Köln beginnt mit einem Ausstellerrekord. Es präsentieren sich deutlich mehr als 1600 Firmen, Verbände und andere Organisationen. Heute dürfen nur Fachbesucher auf die Gamescom. Ab morgen ist dann auch das allgemeine Publikum zugelassen.
5: Damit geht's auf Radio Oberland zum Wetter. 22 Grad in Wolfratshausen, 20 in Seehausen. 23 bis 28 Grad werden es heute mit dem Sonne-Wolken-Mix. Vereinzelt kann es regnen. Der 3-Tage-Trend: Morgen heißes Badewetter bei 32 Grad. Am Freitag ziehen Schauer und Gewitter durch. Und zum Start ins Wochenende wird es am Samstag trocken bei gut 20 Grad.
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5: Die B23 am Ettaler Berg braucht hier Geduld in beiden Richtungen. Staut sich an der Baustellenampel eine halbe Stunde plus hier. Die aktuellsten Blitzer in Birkland bei der Feuerwehr. In Burgrein, B11 in der Ortsdurchfahrt Ried, Froschhausen an der Kirche und Bad Heilbrunn, wenn ihr vom Bichl reinfahrt. Schickt gern eine WhatsApp oder eine Sprachnachricht, wenn auch ihr was habt. Die Nummer gibt's auf radiooberland.de. Gute und sichere Fahrt euch.
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5: Servus zusammen, hier ist euer Sommerferienradio, Radio Oberland. Wir sprechen gleich drüber, ob Urlaub auch zu lange sein kann.

0: schönen Vormittag mit Zuckerro und Paul Young hier auf Radio Oberland. 10 nach 11 haben wir es. Der erste Urlaubstag, die ersten Urlaubstage, die fühlen sich ja immer ganz wunderbar an mit Ausschlafen, nichts müssen und Zeit für die schönen Dinge haben. Nach 2 oder 3 Wochen, da kommt bei manchen dann der Moment, an dem das eigene Bett wieder ziemlich verlockend klingt. Andere würden am liebsten noch einen Monat dranhängen. Kann Urlaub denn tatsächlich zu lang sein, Kollegin Julia Wasselkopf? Gibt es da einen Punkt, an dem uns Urlaub auch nicht mehr zusätzlich erholt?
1: Ja, zumindest scheint der Erholungseffekt nicht einfach mit jedem Urlaubstag weiter anzusteigen. Untersuchungen zeigen, dass Wohlbefinden und Entspannung während des Urlaubs zunächst zunehmen und häufig nach ungefähr einer Woche besonders hoch sind. Danach bleibt die Erholung eher auf einem ähnlichen Niveau. 3 Wochen Urlaub machen uns also nicht automatisch 3-mal so erholt wie eine Woche. Wie schnell wir abschalten, hängt stark davon ab, wie stressig unser Alltag ist und was wir im Urlaub machen.
0: Was ist denn dann besser? 1-mal 3 Wochen oder lieber 3-mal 1 Woche Urlaub?
1: Also für die Erholung können mehrere Auszeiten übers Jahr verteilt tatsächlich sinnvoll sein. Denn der Urlaubseffekt hält nach der Rückkehr häufig nicht besonders lange an. Wer seine freien Tage auf mehrere Urlaube verteilt, bekommt dafür auch mehrmals Vorfreude, Abstand vom Alltag und eben Erholung. Eine perfekte Urlaubslänge gibt es aber nicht. Wer erst nach einer Woche richtig abschaltet, wird mit einem verlängerten Wochenende wahrscheinlich nicht so glücklich werden.
0: Wahrscheinlich, da ist ja jeder wirklich anders. Danke, Julia, für die Urlaubsinfos.

0: Hier ist Radio Oberland für euren Mittwochvormittag um kurz vor 11:30. Gleich gibt's wieder das Nachrichtenupdate aus der Heimat.
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2: Um 11.30 Uhr mit Florian Künstler. Grüß Gott. Die traditionsreiche Hörnlebahn in Bad Kohlgrub steht kurz vor der Wiedereröffnung. Nach der monatelangen Sanierung wird die Anlage ab heute 3 Tage lang von Behörden und TÜV geprüft. Gibt es grünes Licht, soll die Bahn nächste Woche wieder ihren Betrieb aufnehmen. Bis dahin sollen auch die letzten Restarbeiten abgeschlossen sein, sagt Geschäftsführer Frank Peters.
3: Im Bereich der Gebäude noch ein paar Restarbeiten zu erledigen, beziehungsweise Bodenarbeiten, Absperrungen beziehungsweise Zäune für die Sicherheit der Fahrgäste. Das wird im Laufe der kommenden Tage dann soweit noch fertiggestellt.
2: Die Eröffnung war ursprünglich schon für Juni geplant. Wie sich die Verzögerung finanziell auswirkt, erfahrt ihr bei uns im Netz. Erst gestern haben wir darüber berichtet, dass das Gipfelkreuz auf der Zugspitze nach der Reinigungssticker frei geblieben ist. Jetzt ist es offenbar schon wieder beklebt worden. Die Bayerische Zugspitzbahn spricht von Sachbeschädigung. Auch Warnschilder an den Aufstiegsrouten zur Zugspitze sind wieder mit Stickern zugeklebt. Teilweise sind dadurch wichtige Hinweise und Telefonnummern nicht mehr lesbar. Die Zugspitzbahn appelliert deshalb an Besucher, wer unbedingt einen Sticker hinterlassen will, soll dafür das Indoor-Gipfelkreuz nutzen. Die Stadt Weilheim geht in diesem Sommer verstärkt gegen achtlos weggeworfene Zigarettenkippen vor. Gemeinsam mit Polizei und Sicherheitswacht werden besonders Parks, Spielplätze und das Ammerufer kontrolliert.
4: Wer eine Kippe einfach auf den Boden wirft, muss mit einem Bußgeld zwischen 55 und 10.000 Euro rechnen. Gleichzeitig läuft die Aktion Keep It Clean. Wer in den Sommerferien ein Glas voller gesammelter Zigarettenkippen im Rathaus abgibt, bekommt als Dankeschön ein kleines Geschenk. Zur Mitte der Ferien sind bereits 16 volle Gläser zusammengekommen. Besonders viele Kippen wurden laut Stadt an Sitzbänken sowie an der Ammer und am Dietelhofer See gefunden. Dort könnten die Stummel direkt ins Wasser gelangen. Gesammelte Kippen können weiterhin im Rathaus abgegeben werden. Max Strowitzki, Nachrichtenredaktion.
2: Und doppeltes Jubiläum für das Freilichtmuseum Glendleiten. Das Museum wird in diesem Jahr 50 Jahre alt und konnte jetzt einen besonderen Gast empfangen. Eine Frau aus Polling war die 7.777.777. Besucherin des Freilichtmuseums seit 1976. Für die Schnapszahl gab es ein kleines Geschenk und eine Museumsjahreskarte für 2027. Das waren die Oberland-Nachrichten. 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
5: Dankeschön, Flo, fürs Nachrichten-Update. 22 Grad in Saulgrub, in Walgau 20 Grad. Wir haben Sonne und Wolken dabei. Es kann auch ein Regenschauer runterkommen bei bis zu 28 Grad in der Spitze. Der 3-Tage-Trend. Morgen wird's heiß mit über 30 Grad. Freitag kühlt's mit Gewittern ab. Am Samstag dann trocken bei gut 20 Grad.
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5: Die B23, der Ettaler Berg in beiden Richtungen, staute sich an der Baustellenampel. Zeitverlust bis zu 1/2 Stunde. Die aktuellsten Blitzer in Birkland bei der Feuerwehr. In Burgrein steht einer auf der B11 in Ried, Bad Heilbrunn von Bichl kommend und in Froschhausen an der Kirche. Habt auch ihr noch was? Schickt doch gerne WhatsApp durch oder ruft an, wie es euch lieber ist. Die Nummer auf radiooberland.de. Gute und sichere Fahrt durch den Vormittag.
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5: Servus, hier ist Radio Oberland. Am Mittwochvormittag, den 26. August, die volle Packung Musikhammer für die Sommerferien jetzt von U2 und Toto mit Afrika.

0: Hier ist Radio Oberland am Vormittag. Gleich wird es 11:45.
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0: Wir sind ja mittlerweile in der 4. Ferienwoche und ihr seid voller Eifer am Miträtseln und das finden wir von Radio Oberland richtig, richtig gut. Gerade geht's um das geheime Geräusch hier. Wenn ihr wisst, was es ist, schickt uns doch eure Lösung gleich per WhatsApp schnell ins Radio Oberland Studio und damit geht's dann ins Bergbaumuseum nach Peißenberg mit ein bisschen Glück, auch perfekt für den nächsten Regentag. Drückt die Daumen.
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0: Das sind die Kings of Leon mit Sex on Fire für euren Mittwochvormittag hier auf Radio Oberland. Was würdet ihr denn machen, wenn ihr 40 Millionen Euro im Lotto gewinnt? Ein Lottospieler aus Schleswig-Holstein stellt sich vielleicht gerade momentan die Frage. Er hat nämlich damit den Euro-Checkpot geknackt. Sprechen wir gleich in den Nachrichten um 12 drüber.
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3: Ich bin Joshua Heise. Aufatmen für Fans von Cola Zero oder Hafermilch. Finanzminister Klingbeil hat einem Vorschlag aus seinem eigenen Ministerium eine klare Absage erteilt, wonach auch zuckerfreie Getränke unter die geplante Zuckersteuer fallen sollten. Auf Instagram kommt die Klarstellung von Klingbeil: Das wird nicht kommen. Eine Zuckersteuer auf zuckerfreie Getränke ergebe keinen Sinn. Wie entsteht der bei Mietverträgen so wichtige Schufa-Score? Dieses Geheimnis hütet die Wirtschaftsauskunftei wie ihren Augapfel. Doch das könnte jetzt ein Problem werden. Die Datenschutzorganisation None of Your Business hat die Schufa abgemahnt und bereitet eine Sammelklage vor. Der Vorwurf: Die Schufa speichere alte Kreditdaten bis zu 10 Jahre und verschweige das bei Auskunftsanfragen. Die Schufa weist die Kritik zurück und will sich gerichtlich wehren. Tag 2 der Kabinettsklausur im brandenburgischen Neuhardenberg. Nach Beratungen zur Wettbewerbsfähigkeit von Handwerks- und Start-up-Unternehmen steht das Thema Hitze und Klimaschutz auf der Agenda. Die SPD hatte zuletzt eingebracht, Klimaanpassung und Hitzeschutz als Gemeinschaftsaufgabe ins Grundgesetz aufzunehmen. Die Union ist bislang dagegen. Kaum einer kennt ihn bisher, aber der Zahlungsdienstleister Wero soll nach Plänen der Bundesbank bald eine größere Rolle spielen. Wero ist quasi die europäische Alternative zu PayPal und kann zunehmend auch beim Online-Shopping genutzt werden. Um Europa beim digitalen Bezahlen noch unabhängiger zu machen, will die Bundesbank Wero und den geplanten digitalen Euro miteinander verzahnen. Interpol hat einen Erfolg gegen Romance-Scamming erzielt. Beamte aus 22 Ländern haben über 260 Verdächtige identifiziert. 58 von ihnen wurden in Südafrika und Argentinien festgenommen. Bei Liebesbetrug täuschen die Kriminellen Online-Beziehungen vor und fordern dann Geld für angebliche Notlagen. Betroffen sind vor allem ältere Menschen, aber auch immer mehr Minderjährige.
4: Weiter geht's auf Radio Oberland mit den Wetteraussichten in der Mittagspause. 19 Grad in Spatzenhausen und in Burgen momentan. Mit Sonne und Wolken geht's durch den Mittwoch. 23 bis 28 Grad die Topwerte. Ein paar Regentropfen können mit dabei sein. Der 3-Tage-Trend: Morgen knackt mal die 30-Grad-Marke im Oberland. Freitag ziehen Schauer und Gewitter auf. Am Samstag dann trocken bei 25 Grad maximal.
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4: B23, unser Sorgenkind heute, der Ettaler Berg in beiden Richtungen. Stau an der Baustellenampel, Zeitverlust von bis zu einer halben Stunde. Die aktuellsten Blitzer in Bad Heilbrunn, von Bichl kommend, Forschhausen an der Kirche, B11 in Ried, in Burgrhein in der Ortsdurchfahrt und Birkland, Höhe der Feuerwehr. Schickt uns gern eine WhatsApp oder eine Sprachnachricht, wenn auch ihr was habt. Blitzer, Staus, andere Verkehrsbehinderungen. Die Nummer gibt's auf der Radio Oberland Homepage. Gute und sichere Fahrt durch den Mittwochmittag.
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4: Servus und schön, dass ihr mit dabei seid. Wir starten gemeinsam rein in die wohlverdiente Mittagspause. Ein Student aus Regensburg, der hat eine tolle App entwickelt, die auch Seglern bei uns im Oberland hilft. Ist gleich Thema nach Melissa Etheridge und Queen.

0: Schönen Mittag mit uns von Radio Oberland um gleich 10 nach 12. Starnberger See, Ammersee und künftig vielleicht auch noch der Staffel oder der Walchensee. Wer hier bei uns mit dem Segelboot unterwegs ist, der braucht vor allem eins: aktuelle Infos zu Wind, Wetter und Gefahrenmeldungen. Eine neue App hat jetzt alle Infos auf einer Plattform und entwickelt hat die Student Titus Hildebrand aus Regensburg.
1: So als interaktive Karte, wo man auch selber sieht, wo man ist aktuell, mit den Schutzzonen mit dabei, um da den Naturschutz auch mit zu fördern, weil man da doch regelmäßig sieht, wie das leider wahrscheinlich auch oft durch Unwissenheit nicht beachtet wird. Warnleuchten werden vom Deutschen Wetterdienst gesteuert. Da gibt es online auch sozusagen eine Datei, die dann aktualisiert wird und auch zum Beispiel das Wetter in der App.
0: Da freuen wir uns dann jetzt schon auf die neue Segelsaison, wenn noch mehr Seen aus dem Oberland hinterlegt sind. Richtig coole Idee, Wetter, Gefahren, Stege, Häfen, alles auf einen Blick. Wenn ihr die App testen wollt, heißt Binnenskipper und ist auch gratis.

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2: Um 12.30 Uhr mit Florian Künzler. Grüß Gott. Sie sind Kult und bald wird im Ammertal unterwegs. Die blauen Schwenksessel der Hörnlebahn in Bad Kohlgrub. Nach der Sanierung wird die Anlage ab heute 3 Tage lang von Behörden und TÜV geprüft. Wann der Betrieb nach der technischen Abnahme wieder startet, erklärt Geschäftsführer Frank Peters.
3: Sobald alle Tests, Prüfungen und Abnahmen erfolgt sind, und wir die Zustimmung zur Betriebseröffnung erhalten haben, gehen wir heute davon aus, dass wir circa Mitte der kommenden Woche mit dem Fahrgastbetrieb starten können.
2: Rund 2,5 Millionen Euro sind in Technik, Sicherheit und Infrastruktur geflossen. Warum der Geschäftsführer jetzt auf einen goldenen Herbst hofft, erfahrt ihr bei uns im Netz. Für Bahnpendler im Landkreis Landsberg wird es ab heute noch beschwerlicher. Auf der Strecke zwischen München und Buchloe wird wieder gebaut. Besonders betroffen sind Kaufering und Geltendorf. Bis zum 5. September ist die Strecke zwischen Fürstenfeldbruck und Kaufering nur eingeschränkt befahrbar. In Kaufering werden Gleise erneuert, in Geltendorf eine neue Eisenbahnbrücke fertiggestellt. Für Fahrgäste bedeutet das Fahrplanänderungen und Ersatzbusse. Zwischen Buchloe und Kaufering fährt außerdem alle 30 Minuten ein Pendelzug. Auch im Fernverkehr Richtung Lindau und Zürich gibt es Einschränkungen. Die Polizei sucht nach einem unbekannten Autofahrer, der auf der A95 als Geisterfahrer unterwegs war. Gemeldet wurde der Wagen gestern Morgen bei Sindelsdorf. Dort soll der Fahrer in falscher Richtung auf die Autobahn aufgefahren sein. Trotz mehrerer Einsatzfahrzeuge konnte die Polizei ihn nicht mehr finden. Jetzt werden Zeugen gesucht.
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2: Klein, flink und neu in München. Im Tierpark Hellerbrunn sind 2 Kirk-Dick-Dicks eingezogen. Die Tiere gehören zu den kleinsten Antilopen der Welt und werden gerade einmal 35 bis 45 Zentimeter hoch. Zu sehen sind sie ab sofort am Isar-Eingang gegenüber der Streichelanlage. Die Art stammt aus Afrika und lebt dort vor allem in Busch- und Trockensavannen. Das waren die Oberland-Nachrichten. 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
4: Danke Flo fürs Nachrichten-Update. Damit geht's zum Wetter. In Bichl sind es 20 Grad, in Kleis auch 20 Grad momentan. Heute schaffen wir bis zu 28 Grad in der Spitze mit Sonne und Wolken im Mix. Der 3-Tage-Trend. Morgen wird's heiß mit 32 Grad. Bestes Badewetter. Freitag ziehen dann Schauer und Gewitter auf. Samstag trocken bei gut 20 Grad.
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4: Er staut sich nach wie vor auf der B23 am Ettaler Berg in beiden Richtungen, plus von 20 Minuten momentan. Die aktuellsten Blitzer in Birklandhöhe Feuerwehr, in Burgrhein B11 in der Ortsdurchfahrt Ried, Froschhausen bei der Kirche und in Bad Heilbrunn von Bichl kommend. Habt auch ihr was für uns, gerne eine WhatsApp schicken oder eine Sprachnachricht, gerne auch natürlich anrufen. Die Nummer und die Blitzerliste im Überblick auf der Radio Oberland Homepage.
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4: Hallihallo und Servus. Mit Radio Oberland geht's durch den Mittwochmittag und gleich lösen wir beim geheimen Geräusch auf.

0: Wir von Radio Oberland wünschen euch eine schöne Mittagspause um 20 vor 1.
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0: Klebebanddose, Rasenmäher, Pfeffermühle hatten wir in dieser Woche alle schon. Und jetzt wollen wir von euch wissen, was das ist. Der Markus aus Forst, der hat uns eine WhatsApp geschickt und den rufen wir doch jetzt mal gemeinsam an.
2: Ja.
0: Servus, da ist die Theresa von Radio Oberland. Spreche mit Markus.
2: Ja, genau.
0: Hi Markus, du hast uns gerade eine WhatsApp ins Studio geschickt, gell?
2: Genau.
0: Das geheime Geräusch, magst du denn mal auflösen, was es ist?
2: Ja, das ist die Münze, die runterfällt.
0: Genau, das ist eine Münze. Wir hören es nochmal kurz an. Und damit geht's für dich ins Bergbaumuseum nach Peißenberg. Da könnt ihr unter anderem in den Tiefstollen reinfahren. Herzlichen Glückwunsch.
2: Danke, cool.
0: Wie läuft denn bei euch so die vierte Ferienwoche?
2: Also ich bin noch in der Arbeit und die Frau ist mit den Kindern noch in der Ferienwoche.
0: Dann viel Spaß.
2: Ja, danke, werden wir haben.
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0: Hier ist Radio Oberland für eure Mittagspause am Mittwoch. Gerade wird heiß über die geplante Zuckersteuer diskutiert. Die sollte auch bei Zero-Getränken oder Hafermilch draufgeschlagen werden. Alle Infos dazu gleich um eins. Da gibt's alles Wichtige aus Bayern, Deutschland und der Welt.
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3: Ich bin Joshua Heise. Zero Zucker gleich Zero Steuer. Finanzminister Klingbeil hat den Vorschlag seiner eigenen Mitarbeiter gestoppt, nachdem die geplante Zuckersteuer auch auf Zero-Getränke, alkoholfreies Bier oder Pflanzenmilch erhoben werden sollte. Gleichzeitig betonte er, dass der Vorschlag nur ein Arbeitspapier war, kein Gesetzentwurf. An der Zuckersteuer an sich will er aber festhalten. Die deutsche Gaming-Branche bekommt mehr staatliche Förderung. Finanzminister Klingbeil hat im Kölner Stadtanzeiger 120 Millionen Euro für dieses und nächstes Jahr zugesagt. Der SPD-Chef wird am Nachmittag zur offiziellen Eröffnung der Gamescom in Köln erwartet. Die weltgrößte Computerspielmesse geht bis Sonntag. Die Finanzämter in Deutschland haben im letzten Jahr so viel Erbschafts- und Schenkungssteuer eingenommen wie noch nie. Das Statistische Bundesamt meldet einen Betrag von 21,4 Milliarden Euro, über 60% mehr als im Jahr davor. Insgesamt wurde Vermögen in Höhe von 141 Milliarden Euro durch Erbschaften und Schenkungen übertragen. Die meisten Fälle tauchen in der Statistik allerdings gar nicht auf, weil sie unter der Freibetragsgrenze liegen. Während die Nachlöscharbeiten im Hohen Venn in Belgien weiterlaufen, gibt es jetzt erste Anhaltspunkte zur Brandursache. Wie die Staatsanwaltschaft mitteilte, könnte ein landwirtschaftliches Gerät das Feuer ausgelöst haben. Zwei Experten sollen die Hypothese prüfen. Der Brand gilt als einer der größten in Belgiens Geschichte. Über 3000 Hektar Land sind dem Feuer zum Opfer gefallen. Der nächste atlantische Tropensturm wird den Namen Dolly tragen. Doch das hat nichts mit dem Tod von Sängerin Dolly Parton zu tun. Die Namensvergabe erfolgt alphabetisch nach festen Listen. Das US-Hurricane-Zentrum geht in seiner jüngsten Prognose von einer 70% Chance aus, dass sich in den nächsten zwei Tagen südwestlich der Kapverden ein Tropensturm bildet. Dolly Parton starb gestern mit 80 Jahren an Krebs.
4: Wir machen weiter auf Radio Oberland mit den Wetteraussichten. In Griesen am Grenzübergang 23 Grad, 22 sind es in Tutzing. Bis zu 28 Grad werden es heute mit einem Sonne-Wolken-Mix. Vereinzelt kann es regnen. Der Drei-Tage-Trend morgen dann Badewetter bei heißen 32 Grad. Am Freitag ziehen Schauer und Gewitter durch. Zum Start ins Wochenende wird es trocken bei gut 20 Grad.
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4: Die B23 Ettaler Berg ist heute unser Sorgenkind. In beiden Richtungen staut es sich immer wieder an der Baustellenampel. Zeitverlust aktuell von bis zu 20 Minuten. Die aktuellsten Blitzer stehen in Bad Heilbrunn von Bichl kommend. B11 Ortsdurchfahrt Ried in Burgrhein und in Birklandhöhe Feuerwehr. Schickt gern eine WhatsApp oder Sprachnachricht direkt ins Radio Oberland Studio. Wenn auch ihr was habt für uns, die Nummer auf radiooberland.de. Fahrt aufmerksam, kommt gut durch.
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4: Das ist ja Mittwochmittag im Oberland mit The Cure und einem 80er von Paula Abdul. Schöne Sommerferien.

0: Hier ist Radio Oberland für euren Mittag, 10 nach 1.
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0: Junge Musiker aus der ganzen Welt sind momentan bei der Internationalen Sommerakademie in Ettal zu Gast. Und die findet im Rahmen des Klassik-Sommerfestivals statt. Und die jungen Talente spielen heute und morgen Abend beim Akademiekonzert in der Rosner Aula im Kloster Ettal. 20 Uhr geht's jeweils los. Zünftig aufgespult wird's beim Strobelwirt Oberhausen kommenden Sonntagabend mit den Böhmischen Sieben. Musik, die verbindet, bei schönem Wetter im Biergarten, ansonsten im Saal. Los geht's um 17:30. Und noch was zum Vormerken für nächste Woche, Sonntag, den 6. September. Da steigt das zweite Walgauer Ochsenrennen, veranstaltet die Freiwillige Feuerwehr zu ihrem 125-Jährigen am Rennplatz in der Witter. 22 Ochsen aus dem Werdenfelser Land gehen damit Reitern und Treibern an den Start. Das wird der Gaudi. 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

0: Hier ist Radio Oberland. Wir begleiten euch rein in den Nachmittag. Die Annika hat einen neuen Blitzer für uns.
1: Auf der B2 hinter Garmisch nach dem Tunnel Richtung Oberau in der 100er-Zone. Da steht relativ versteckt auf der rechten Seite ein kleiner mobiler Blitzer.
0: Danke fürs Melden. 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
2: Um 13.30 Uhr mit Max Strowitzki. Grüß Gott. Die aufwendige Sanierung der Hörnlebahn in Bad Kolkrop hat länger gedauert als geplant. Jetzt ist aber fast alles fertig. Ab heute wird die Anlage von Behörden und TÜV auf Herz und Nieren geprüft. Nächste Woche soll der Fahrgastbetrieb starten. Die Verzögerung hat laut Geschäftsführer Frank Peters auf jeden Fall finanzielle Folgen.
3: Das wirkt sich natürlich auch auf die Umsatzeinbußen der Sommermonate, insbesondere Juli und August, aus. Und jetzt müssen wir schauen, dass wir das im Herbst noch ein bisschen kompensieren können. Aber wir sind da guter Dinge und starten sehr motiviert in die neue Zeit der Hörnlebahn.
2: Ein goldener Herbst könnte jetzt noch einiges auffangen, sagt Peters. Das ganze Interview findet ihr bei uns im Netz. Erst gestern haben wir darüber berichtet, dass das Gipfelkreuz auf der Zugspitze nach der Reinigung stickerfrei geblieben ist. Jetzt ist es offenbar schon wieder beklebt worden. Die Bayerische Zugspitzbahn spricht von Sachbeschädigung. Auch Warnschilder an den Aufstiegsrouten zur Zugspitze sind wieder mit Stickern zugeklebt. Teilweise sind dadurch wichtige Hinweise und Telefonnummern nicht mehr lesbar. Die Zugspitzbahn appelliert deshalb an Besucher. Wer unbedingt einen Sticker hinterlassen will, soll dafür das Indoor-Gipfelkreuz nutzen. Ein missglücktes Fahrmanöver in Utting endet mit einem verletzten Fußgänger und Fahrerflucht. Ein Motorradfahrer wollte am Montagabend offenbar auf dem Hinterrad fahren, verlor dabei die Kontrolle und erfasste einen 19-Jährigen auf dem Gehweg. Der junge Mann wurde am Bein verletzt. Als er wieder aufstehen wollte, soll ihn der Motorradfahrer zu Boden gestoßen haben und anschließend geflüchtet sein. Die Polizei sucht jetzt Zeugen und bittet um Hinweise. Die Polizei sucht auch nach einem unbekannten Autofahrer, der auf der A95 als Geisterfahrer unterwegs war. Gemeldet wurde der Wagen gestern Morgen bei Sindelsdorf. Dort soll der Fahrer in falscher Richtung auf die Autobahn aufgefahren sein. Trotz mehrerer Einsatzfahrzeuge konnte die Polizei ihn nicht mehr finden. Jetzt werden Zeugen gesucht. Das waren die Oberland-Nachrichten. 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
4: Wir schauen aufs Wetter und die aktuellen Werte. 24 Grad in Utting am Ammersee, in Walchensee 23 Grad. Sonne und Wolken haben wir dabei heute Nachmittag bei 28 Grad maximal. Der 3-Tage-Trend, morgen wird's heiß mit über 30 Grad. Freitag kühlt's mit Gewittern ab, am Samstag dann trocken bei gut 20 Grad.
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4: Die B2 zwischen Monatshausen und Traubing kommt nach einem Unfall zu Behinderungen. Und B23 Ettaler Berg in beiden Richtungen immer wieder stau- und stockend wegen Bauarbeiten. Die aktuellsten Blitzer auf der B2 nach dem Tunnel Feichand Richtung Oberau. Birkland, Höhe Feuerwehr, Burgrhein in der Ortsdurchfahrt und B11 in Ried. Gerne eine WhatsApp reinschicken oder durchklingeln, wenn ihr noch was haben solltet. Die Nummer auf der Radio Oberland Homepage. Schickt auch gerne Nachricht in unserer bayerischen Oberland-App. Dankeschön!
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4: Mit Theresa Pritschow geht's auf Radio Oberland rein in den Nachmittag. Die Bravo wird heute 70. Wir gratulieren gleich.

0: Tonight. Hier ist Radio Oberland um 20 vor 2 am 26. August. Schön, dass ihr mit dabei seid heute Nachmittag. Lebensgroße Poster von unseren Lieblingsstars, die Ratschläge von Dr. Sommer und ja, ganz klar, die Nackten. Daran denke ich bei der Bravo. Das Kultmagazin, das feiert heute 70. Geburtstag. Die Bravo hat ganze Generationen begleitet. Was verbindet ihr denn mit der Bravo?
1: Ja, früher war ja das immer ganz geheim, hat man die ja gelesen.
2: Natürlich nur die Interviews mit den ausgezogenen Leuten.
3: Wir haben uns eigentlich immer die Bilder angeguckt und halt bei den nackten Seiten immer schnell weitergeblättert.
4: Oh, viele alte Jugenderinnerungen. Alte Popgruppen, die es heute, glaube ich, nicht mehr gibt. Milli Vanilli.
5: Mit Bravo bin ich aufgewachsen und mir ist Bravo sehr nahe.
0: Also dann auf die nächsten 70, liebe Bravo.

0: Die sind einfach cool, die 90er, die New Radicals hier auf Radio Oberland. Gleich um 2 dann das nächste Nachrichtenupdate aus Bayern, Deutschland und der Welt auf Radio Oberland. Schönen Nachmittag.
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3: Ich bin Joshua Heise. Kanzler Merz hat ein rosiges Bild für Deutschlands Zukunft gezeichnet. Schwarz-Rot habe zuletzt wichtige Reformen angestoßen, etwa bei Rente und Wirtschaft, so der CDU-Chef nach einem zweitägigen Treffen der Regierung. Der Hitzesommer habe gezeigt, dass die Prävention von Waldbränden verbessert werden müsse, fügte Merz hinzu und zeigte sich insgesamt zuversichtlich, gesteckte Ziele zu erreichen. Seit Wochen blutet das Portemonnaie an der Zapfsäule. Zwar sind die Spritpreise im Vergleich zur Vorwoche leicht gesunken, allerdings müssten sie wegen des gesunkenen Ölpreises und dem starken Euro eigentlich noch günstiger sein, kritisiert der ADAC. Ein Liter Super E10 kostet aktuell im Bundesschnitt 2,15 Euro, also kaum weniger als vor einer Woche. Die Experten raten, vor 12 Uhr zu tanken, da seien die Preise am niedrigsten. Ammoniak tritt aus einem Tank in einer Eishalle in Passau aus. Nach Polizeiangaben werden Anwohner gebeten, Türen und Fenster geschlossen zu halten. Angrenzende Straßen seien gesperrt worden. Der Grund für den Gasaustritt sei noch unklar. Verletzte gebe es bisher keine. Auch die Schadenshöhe könne bislang nicht beziffert werden, hieß es. Ausländische Geheimdienste und kriminelle Banden richten jedes Jahr Milliardenschäden bei deutschen Unternehmen an. Der IT-Branchenverband Bitkom teilte mit, dass die Spuren häufig nach China und Russland führen. Im Fokus liegt besonders die Rüstungsindustrie. Fachleute raten Unternehmen zu einem guten Krisenmanagement im Fall eines Hackerangriffs und zu einem sicheren Zugangsmanagement. Möglicherweise kommt es in Nürnberg bald zum Prozess gegen einen Arzt, der falsche Impfbescheinigungen ausgestellt hat. Der Mann hat gestanden, in rund 1300 Fällen meist Minderjährigen Masern-Mumps-Röteln-Impfungen in den Impfpass eingetragen zu haben, obwohl so eine Immunisierung nicht stattgefunden hat. Er kassierte dafür rund 21.000 Euro. In mehr als 100 Fällen wird auch gegen Eltern ermittelt.
4: Wir machen weiter auf Radio Oberland mit dem Wetter. Sonne und Wolken haben wir am Nachmittag dabei bei 23 bis 28 Grad. Der 3-Tage-Trend. Morgen knacken wir die 30-Grad-Marke. Freitag ziehen Schauer und Gewitter auf. Am Samstag dann trocken bei gut 20 Grad.
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4: Vorsicht auf der B23 zwischen Ettal und Oberau. In beiden Richtungen steht ein Pannenauto und blockiert beide Fahrtrichtungen. Die aktuellsten Blitzer B2 nach dem Tunnel Farchand Richtung Oberau, Birkland bei der Feuerwehr in Burgrein in der Ortsdurchfahrt und B11 in Ried. Habt auch ihr noch was? Einen Blitzer, einen Stau, andere Verkehrsbehinderung? Gerne WhatsAppen oder durchklingeln, wie es euch lieber ist. Die Nummer auf der Radio Oberland Homepage. Kommt vor allem gut und sicher durch. Servus, hier ist Radio Oberland mit Theresa Pritscho. Schönen Nachmittag euch mit jeder Menge Musik. No Doubt haben wir dabei in der nächsten halben Stunde. Bryan Adams und Fleetwood Mac.

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2: Um 14.30 Uhr mit Max Strowitzki. Grüß Gott. Nächste Woche soll die Hörnlebahn in Bad Kolkrop endlich wieder fahren. Die Sanierung ist weitgehend abgeschlossen. Ab heute folgt die technische Abnahme durch Behörden und TÜV. Weil die Generalsanierung aufwendig und komplex war, musste die Eröffnung mehrfach verschoben werden. Das dürfte sich laut Geschäftsführer Frank Peters auch finanziell auswirken. Ein goldener Herbst könnte jetzt aber noch einiges retten.
3: Die Betriebszeiten ist geplant, dass wir bis in den November hinein die Sommersaison fahren und dann möglicherweise auch im November noch die Wochenenden in Betrieb sind, sodass wir da vielleicht noch einiges retten können.
2: Welche Restarbeiten bis zur Wiedereröffnung nächste Woche noch anstehen, erfahrt ihr bei uns im Netz. Die Polizei Garmisch-Partenkirchen bittet um Mithilfe bei der Suche nach einer Vermissten. Seit gestern Abend wird die 18-jährige Anastasia Börnert aus dem Klinikum Garmisch-Partenkirchen vermisst. Laut den Beamten befindet sie sich derzeit in einer psychischen Ausnahmesituation. Eine Suche mit mehreren Polizeistreifen, Diensthunden und einem Polizeihubschrauber verlief bis jetzt ohne Erfolg. Wer die 18-Jährige gesehen hat, soll sich umgehend bei der Polizei Garmisch-Partenkirchen melden. Ein Bild und eine Beschreibung der Vermissten gibt's auf radiooberland.de. Zigarettenkippen auf dem Boden trüben das Stadtbild und schaden uns allen. Mit diesen Worten wendet sich die Stadt Weilheim an die Bevölkerung. Eine einzige Kippe enthält laut Stadt mehr als 4000 Giftstoffe und kann unter bestimmten Bedingungen bis zu 1000 Liter Wasser belasten. Deshalb kontrollieren Polizei und Sicherheitswacht verstärkt öffentliche Plätze und das Ammerufer. Wer Kippen einfach wegwirft, riskiert ein Bußgeld von bis zu 10.000 Euro. Mit der Aktion Keep It Clean wirbt die Stadt außerdem für mehr Umweltschutz. Zur Mitte der Sommerferien wurden bereits 16 Gläser voller gesammelter Kippen im Rathaus abgegeben. Besonders viele Kippen wurden an der Ammer, am Dietelhofer See und auf Spielplätzen gefunden. Klein, flink und neu in München. Im Tierpark Hellerbrunn sind zwei Kirk-Dick-Dicks eingezogen. Die Tiere gehören zu den kleinsten Antilopen der Welt und werden gerade einmal 35 bis 45 Zentimeter hoch. Zu sehen sind sie ab sofort am Isar-Eingang gegenüber der Streichelanlage. Die Art stammt aus Afrika und lebt dort vor allem in Busch- und Trockensavannen. Das waren die Oberland-Nachrichten. 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
4: Danke dir, Max. Schau mal aufs Wetter heute. Sonne und Wolken, meist aber trocken, bis 28 Grad. Heute im Laufe des Abends und heute Nacht dann 18 bis 12 Grad und ein paar mehr Wolken. Und der 3-Tage-Trend, morgen Donnerstag, auch da Sonne und Wolken im Mix, aber nochmal heiß bis 32 Grad. Das können wir eigentlich unter Hochsommer verbuchen. Freitag, auch da Sonne und dichte Wolken im Mix. Gegen Abend dann Schauer und Gewitter mit dabei. Die Höchstwerte trotzdem okay. Bis dahin 27 Grad und Samstag ganz ähnlich 25 Grad.
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4: Was haben wir's? 3:30 gleich. Servus Autofahrer. Achtung, B2 Ortsdurchfahrt Kleis. Gemeint ist die Hauptstraße. In beiden Richtungen aktuell Vollsperre. Die Rettungsfahrzeuge sind vor Ort. Da hat's gekracht. Und das gleich mit mehreren Fahrzeugen. Wechsel auf die B23 zwischen Ettal und Oberau. In beiden Richtungen. Obacht, hier steht ein kaputtes Auto. Der Rest ist okay. Dauerbaustellen online. Kennt ihr das Spielchen? Seid ihr gewohnt? 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Fototermine. B2 nach dem Fahrhörnter Tunnel Richtung Oberau. CS Hauptweilheimer Straße. Ettal, Ortsdurchfahrt. Murnau am Tunnel, Weilheim, der Bonner Ring und Oberammergau immer noch die Rottenbucher Straße. Tut sich was? Updates? Ja, gerne durchgeben hier. Geht per WhatsApp, geht per Studiotelefon. Auch die Nummer bei uns auf der Homepage. Dankeschön.
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4: Und ich bin Simon Fritzenschaft. Servus!

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3: Ich bin Joshua Heise. Die Bundesregierung hat nach einem zweitägigen Treffen die eigene Arbeit gelobt. Angestoßene Reformen zeigten erste Wirkung, sagten die Parteichefs von SPD und CDU, Klingbeil und Merz. Als Beispiele nannten sie die zahlreichen Firmengründungen, Wirtschaftswachstum sowie die Modernisierungen von Schienen, Krankenhäusern, Straßen, Brücken, Schulen und Kitas. Finanzminister Klingbeil hat die Pläne zur Zuckersteuer ins richtige Licht gerückt. Er stellte klar, dass nur intern darüber debattiert wurde, auch Getränke ohne Zuckerzusatz mit einer Steuer zu belegen, also etwa Cola Zero oder Hafermilch. Er selbst halte von solchen Plänen nichts und deswegen werde das nicht kommen, so der SPD-Chef. Schlechte Ernte, hohe Kosten und schwierige Märkte. Bayerns Bauern haben es gerade nicht leicht. Der Bauernverband fordert deshalb eine 500 Millionen Euro Staatszuschuss für die Landwirtschaft. Ohne ein staatliches Sofortprogramm drohen nach Worten von Verbandspräsident Felsner Betriebsaufgaben. Nach schweren Überschwemmungen im Himalaya-Staat Nepal werden mindestens 384 Reisende vermisst. Unter den Vermissten in der Grenzregion zu Tibet sind 291 Ausländer, wohl auch aus Deutschland. Ganze Dörfer wurden weggespült, Straßen, Brücken und Kraftwerke sind beschädigt. Auch im benachbarten Tibet gibt es wegen einer Schlammlawine Opfer und Vermisste. Der Wohnungsbau in Deutschland geht so langsam voran. Wie der neue Baumonitor zeigt, wurden im letzten Jahr fast 85.000 Wohnungen weniger fertiggestellt als noch vor 2 Jahren. Somit würden aktuell rund 1,3 Millionen Wohnungen in Deutschland fehlen. Laut Baubranche ist das auch ein Problem für den Arbeitsmarkt. Freie Stellen könnten nicht besetzt werden, weil es keine bezahlbaren Wohnungen gäbe.
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4: Für Bahnpendler im Landkreis Landsberg wird es ab heute noch beschwerlicher. Auf der Strecke zwischen München und Buchloe wird wieder gebaut. Besonders betroffen sind Kaufering und Geltendorf. Bis zum 5. September ist die Strecke zwischen Fürstenfeldbruck und Kaufering nur eingeschränkt befahrbar. In Kaufering werden Gleise erneuert, in Geltendorf eine neue Eisenbahnbrücke fertiggestellt. Für Fahrgäste bedeutet das Fahrplanänderungen und Ersatzbusse. Zwischen Buchloe und Kaufering fährt außerdem alle 30 Minuten ein Pendelzug. Aus dem Landkreis Landsberg, Florian Künzler.
5: Danke für die Nachrichten. Schauen wir aufs Wetter. Ganz okay heute. Sonnenwolkenmix, aber meist trocken und bis 28 Grad. Heute im Laufe des Abends und heute Nacht 18 bis 12 Grad und da sind es ein paar Wolken mehr. Der 3-Tage-Trend, morgen Donnerstag, auch hier Sonne und Wolken im Mix. Nochmal heiß, das verbuchen wir unter Hochsommer bis 32 Grad. Und Sonne und Wolken im Mix ist auch das Programm für Freitag und Samstag. Am Freitag gegen Abendschauer und Gewitter, die Höchstwerte dann 27 Grad. Am Samstag dann nur noch 25.
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5: Es ist 3:03, Servus. Auf die Straßen, was haben wir? Die B472 bzw. die B17. Obacht zwischen Peiting Süd und Peiting West, in beiden Richtungen Vollsperre. Hier hat es gekracht, ein Unfall. Und es sind Personen auf der Straße unterwegs. Unfall, da sind wir auch beim Stichwort B2, Ortsdurchfahrt Kleis. Die Hauptstraße in beiden Richtungen blockiert nach einem Unfall. Der Verkehr wird aktuell an der Unfallstelle vorbeigeführt. Stau und stockender Verkehr in beiden Fahrtrichtungen. Wo es geht, gute Fahrt. Fototermine, Geritzried ganz frisch am Isardamm. B2 nach dem Feichanter Tunnel Richtung Oberau, Seeshaupt Weilheimer Straße, Ettal Ortsdurchfahrt, Murnau am Tunnel, Weilheim nach Bonner Ring und Oberammergau Rottenbucher Straße. Tut sich was, gerne updaten, Dankeschön. Schönen Mittwochnachmittag wünsche ich euch. Wir haben sie schon geschafft, die Wochenhalbzeit. Ja, das feiern wir mit Nick Kershaw. Wouldn't it be good?

0: Das ist euer Mittwochnachmittag hier bei Radio Oberland. So, Freunde, wer hat was zum Vermieten? Dann meldet euch doch bitte beim Klinikum Garmisch-Partenkirchen. Warum, Kollege Patrick Hoffmann?
1: Ja, ganz einfach. Das Klinikum Garmisch-Partenkirchen sucht natürlich immer Fachkräfte und will die, die schon da sind und arbeiten, natürlich auch halten. Und was brauchen die? Natürlich ein Dach über dem Kopf. Und genau deswegen hat das Klinikum Garmisch-Partenkirchen jetzt einen aktiven Aufruf an die Immobilienbesitzer hier bei uns im Oberland gestartet. Wohnraum wird händeringend gesucht. Also, wer was zum Vermieten hat oder keine Lust mehr auf Leerstand, der soll sich bitte schnellstmöglich beim Klinikum melden. Den Flyer mit allen Informationen dazu gibt's online unter klinikum-gab.de.
0: Jawohl, danke dir. Das unterstützt man natürlich gerne. Also, helft mit, liebe Oberländer. Schlag mal zwei Fliegen mit einer Klappe. Hier treffen nämlich momentan Wohnungs- und Fachkräftemangel zusammen.
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2: Um 15.30 Uhr mit Max Strowitzki. Grüß Gott. Die Ziellinie ist in Sicht. Die Hörnlebahn in Bad Kohlgrub will in wenigen Tagen wieder ihren Betrieb aufnehmen. Nach der umfangreichen Sanierung beginnen heute die technischen Abnahmen durch Behörden und TÜV. Die traditionsreiche Bahn wird dabei auf Herz und Nieren geprüft, sagt Geschäftsführer Frank Peters.
3: Wir führen eine beladene Bremsprobe durch, wir führen einen Klemmenabzugstest durch, die Brandmeldeanlage komplett neu installiert, wird getestet. Und das ist im Grunde das, was jetzt in den kommenden 3 Tagen bis zum Freitag passiert.
2: Sobald alle Tests abgeschlossen sind und die Betriebserlaubnis vorliegt, sollen Mitte kommender Woche die ersten Fahrgäste auf den blauen Schwenksesseln Platz nehmen. Erst gestern haben wir darüber berichtet, dass das Gipfelkreuz auf der Zugspitze nach der Reinigung stickerfrei geblieben ist. Jetzt ist es offenbar schon wieder beklebt worden. Die Bayerische Zugspitzbahn spricht von Sachbeschädigung. Auch Warnschilder an den Aufstiegsrouten zur Zugspitze sind wieder mit Stickern beklebt. Teilweise sind dadurch wichtige Hinweise und Telefonnummern nicht mehr lesbar. Die Zugspitzbahn appelliert deshalb an Besucher. Wer unbedingt einen Sticker hinterlassen will, soll dafür das Indoor-Gipfelkreuz nutzen. Ein missglücktes Fahrmanöver in Utting endet mit einem verletzten Fußgänger und Fahrerflucht. Ein Motorradfahrer wollte am Montagabend offenbar auf dem Hinterrad fahren, verlor dabei die Kontrolle und erfasste einen 19-Jährigen auf dem Gehweg. Der junge Mann wurde am Bein verletzt. Als er wieder aufstehen wollte, soll ihn der Motorradfahrer zu Boden gestoßen haben und anschließend geflüchtet sein. Die Polizei sucht jetzt Zeugen und bittet um Hinweise. Eine Mahnwache für den Frieden in der Ukraine und überall. Am Abend findet am Bischofseck in Garmisch-Partenkirchen eine Mahnwache statt. Anlässlich des ukrainischen Unabhängigkeitstags diese Woche mit Unterstützung eines ukrainischen Chors und einer Kindergruppe. Organisiert wird die Veranstaltung unter anderem vom Tierschutzverein Garmisch-Partenkirchen. Los geht's um 18 Uhr. Das waren die Oberland-Nachrichten. 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
4: Danke dir, Max. Mach mal den nächsten Wettercheck. Ist gar nicht so schlecht. Sonne und Wolken im Mix, meist trocken bis 28 Grad. Also wer kann und möchte, kann gerne baden gehen heute. Heute im Laufe des Abends und heute Nacht 18 bis 12 Grad und ein paar Wolken mehr und der 3-Tage-Trend. Morgen Donnerstag, Freitag und Samstag eigentlich immer Sonne und Wolken im Mix. Morgen hochsommerliche Temperaturen 32 Grad, Freitag dann 27, Samstag 25.
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4: Gleich 3:30, Servus. Servus auf die Straßen. Das wollte ich eigentlich sagen. Schau mal auf die B472 bzw. B17 zwischen der B23 Peiting Süd und Peiting West. In beiden Richtungen immer noch Sperre. Hier Personen auf der Fahrbahn. Da läuft aktuell die Unfallaufnahme. Da hat es nämlich gekracht. Und dann schauen wir auf die B2, Ortsdurchfahrt Kleist, die Hauptstraße ebenfalls in beiden Richtungen blockiert. Auch hier hat es gekracht und der Verkehr wird immer noch an der Unfallstelle vorbeigeführt. Wo es geht, gute Fahrt. An beiden Stellen natürlich Stau und Verkehrsbehinderungen in allen Fahrtrichtungen. Dauerbaustellen haben wir auch noch. Die stehen bei uns wie gewohnt online. radiooberland.de. Inklusive Fototerminen. Oberammergau, Rottenbucher Straße, Weilheim, Nabonner Ring. Murnau am Tunnel, Ettal Ortsdurchfahrt, Seeshaupt Weilheimer Straße, B2 nach dem Farchanter Tunnel Richtung Oberau und der letzte für den Moment, der ist ganz frisch, Geritzried am Isardamm. So, jetzt haben wir's. Habt ihr mehr? Gerne durchrufen oder WhatsAppen. Danke euch.
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4: Ich bin Simon Fritzenschaft. Servus, grüß euch. Geheimes Geräusch, ja richtig. Ah, oh, machen wir gleich. Aber erst machen wir Musik mit Santana und Mike Oldfield. Zusammen mit Maggie Riley. Moonlight Shadow. Habe ich daheim auf einer uralten Schallplatte.

0: Santana bei Radio Ballern zusammen mit Rob Thomas. Smooth. 20 vor 4 durch, es wird wieder spannend.
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0: So, Freunde, was ist das hier? Ganz easy eigentlich, oder? Nochmal für euch, für alle, die es nicht ganz mitgekriegt haben. Kennt man schon irgendwie, oder? Hei, hei, hei, was ist das hier für ein Baustellenlärm? Wisst ihr es? Dann her mit euren WhatsApps. Bin gespannt. Und wenn ihr richtig liegt und ein bisschen Glück habt, dann geht's für euch und eure Familie in den Märchenwald nach Schongau. Echte Tiere, spannende Geschichten, Wasserspielplatz und vieles mehr. Ist das was für euch? Ja, dann los. WhatsApp mir, unsere Studionummer wie immer online, radiooberland.de.
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3: Ich bin Joshua Heise. Kanzler Merz bleibt seiner Linie treu. Die sogenannte Rente mit 63 werde wie geplant abgeschafft, sagte er nach der Kabinettsklausur in Brandenburg. Drei ostdeutsche CDU-Ministerpräsidenten hatten zuletzt gefordert, die abschlagsfreie Rente nach 45 Beitragsjahren beizubehalten. Auch Teile der SPD wollten an der Rente mit 63 festhalten. Für Limonaden und Colas soll ja bald eine Zuckersteuer fällig werden. Eine Extrasteuer auf zuckerfreie Getränke wird es aber nicht geben. Das hat Finanzminister Klingbeil klargestellt. Gestern war eine Vorlage seines Ministeriums veröffentlicht worden, in dem auch von einer Steuer für Zero- und Light-Getränke mit Süßstoff sowie Biermischgetränke, Haferdrinks und Fertigkaffees die Rede war. Das ergebe jedoch keinen Sinn, so Klingbeil. Nigerias Präsident Tinubu hat nach Massenentführungen aus Moscheen eine Großfahndung angeordnet. Bewaffnete Männer hatten am Freitag während der Gebetszeit 4 Dörfer im Bundesstaat Niger überfallen und Dutzende Gläubige verschleppt, auch Frauen, Kinder und Babys. Lokale Medien sprechen von bis zu 600 Entführten. Wer hinter dem Angriff steckt, ist noch unklar. Ein Mitarbeiter des Frankfurter Flughafens ist nach einer Malaria-Infektion gestorben. Das hat der Fraport bestätigt. Inzwischen sind 6 Beschäftigte erkrankt. Sie sind in ärztlicher Behandlung. Zudem wurden Mückenfallen aufgestellt und Mücken gefangen. Die betroffenen Personen hatten sich laut RKI Anfang Juli infiziert durch eine mit dem Flugzeug eingeschleppte Anopheles-Mücke. Bayerns Verkehrsminister Bernreiter fordert von der Deutschen Bahn mehr Rücksicht auf Bahnreisende im Freistaat. Aktuell gäbe es 120 Stellen, an denen Züge langsamer fahren müssten und auf 45 Linien könne nicht mehr nach dem regulären Fahrplan gefahren werden. Bernreiter sagte, es sei nicht hinnehmbar, dass an vielen Baustellen nichts vorangehe, weil Maschinen oder Personal fehlten.
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4: Der Tourismus im Oberland boomt. Die Region war im ersten Halbjahr auf Rekordkurs und davon profitieren auch die Bergbahnen. Die Herzogstandbahn am Walchensee und die Brauneck-Bergbahn in Lenggries liegen bei den Gästezahlen in diesem Jahr leicht über dem 5-Jahres-Schnitt. Besonders gut lief der Juli am Herzogstand. Nach 2018 war es der umsatzstärkste Juli der Firmengeschichte. Und auch am Brauneck fällt die Zwischenbilanz positiv aus. Endgültige Zahlen gibt es aber erst nach den Herbstferien.
5: Dankeschön, soweit die Nachrichten. Schauen wir wieder aufs Wetter. Echt okay, Sonne und Wolken im Mix, meist trocken und immer noch bis 28 Grad, also eigentlich Badewetter, würde ich sagen. Heute im Laufe des Abends und heute Nacht 18 bis 12 Grad und generell mehr Wolken. Und der 3-Tage-Trend für morgen, Freitag und Samstag, immer Sonne und teilweise dichte Wolken im Mix. Morgen 32 Grad Maximum, Freitag 27, Samstag dann nur in Anführungszeichen 25.
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5: Es ist gleich 4 nach 4, Servus auf die Straßen. Achtung, B11 zwischen Urfeld und Walchensee, 2,5 Kilometer Stau und zäh. In Starnberg blinkt's rot, natürlich wo? Bereich Münchner bis Weilheimer Straße. Und B472 bzw. B17, das ist die Peitinger Umgehung. Zwischen Peiting Süd und West in beiden Richtungen immer noch gesperrt nach einem Unfall. Da läuft aktuell die Unfallaufnahme. Wo es geht, gute Fahrt. Fototermine, Autobahnende A95 Richtung Garmisch-Partenkirchen, hier ein Laser mit Sofortkasse, der ist ganz frisch. Geretsried am Isardamm wird geblitzt. B2 nach dem Farchanter Tunnel, Seeshaupt-Weilheimer Straße, Ettal Ortsdurchfahrt, Weilheim nach Bonner Ring und Oberammergau-Rottenbucher Straße. Das wär's von mir, habt ihr mehr? Gerne durchrufen oder WhatsAppen. Dankeschön. Und ich bin Simon Fritzenschaft. Servus, grüß euch.

0: Mit dem Segelboot raus auf einen unserer wunderschönen Seen hier vor herrlicher Bergkulisse hier bei uns im Oberland. Einfacher Traum. Aber für die Vorbereitung und auch während des Turns waren bisher mehrere Apps notwendig. Ja, wenn ihr das mit dem Handy erledigt habt, die ganze Vorplanung und alles außenrum. Und jetzt hat ein junger Segler aus Niederbayern all die notwendigen Infos in eine App zusammengepackt. Titus Hildebrand heißt der junge Mann, studiert eigentlich in Regensburg.
1: Also, dass man immer beim Start vom Segeltag an vielen verschiedenen Stellen nachschauen muss für Wassertemperatur, Pegelstand oder auch Webcams, wie das Wetter ist. Und das habe ich vermisst, eine Plattform, wo man alles zusammen hat.
0: Zurzeit findet ihr in dieser App den Ammersee und auch den Starnberger See schon, aber eine Weiterentwicklung läuft auch schon.
1: Aktuell sind es 5 Seen. Angefangen hat es nur mit dem Chiemsee, aber es ist auf jeden Fall geplant, auch das weitere Seen, wie zum Beispiel der Staffelsee, mit dazukommen. Das wahrscheinlich dann aber erst pünktlich dann zur nächsten Saison kommenden Jahr.
0: Segelwetter ist ja eigentlich bei uns hier bis Oktober rein auf den meisten Seen im Oberland, also noch genügend Zeit, sich die App mal anzuschauen. Kostet nichts übrigens und heißt Binnenskipper. Coole Idee.
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0: Wollte ich euch mal mit auf den Weg geben bei dem Wetter draußen. Jetzt ist ja gerade richtig angenehm, so 25 Grad, Sonnenschein. Da lässt sich's am, im und auf dem Wasser einfach aushalten, würde ich mal sagen. Und noch dazu mit den Hooters, all you Zombies. Hier ist Simon Fritzenschaft. Servus, grüß euch.

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2: Um 16.30 Uhr mit Max Strowetzki. Grüß Gott. Die Probleme auf Bayerns Schienennetz werden immer größer. Und das Oberland ist besonders betroffen. Verkehrsminister Bernreiter schlägt jetzt Alarm.
3: Laut Bernreiter gibt es inzwischen rund 120 Langsamfahrstellen im Freistaat. Auf 45 Nahverkehrslinien ist kein regulärer Fahrplan mehr möglich. Zu den besonders betroffenen Strecken gehören München-Mittenwald und Murnau-Oberammergau. Auch zwischen München und Geltendorf sowie weiter Richtung Allgäu gibt es zahlreiche Einschränkungen. Der Verkehrsminister fordert von der Deutschen Bahn jetzt einen konkreten Masterplan, um die Langsamfahrstellen schneller zu beseitigen. Florian Künstler, Redaktion.
2: Die traditionsreiche Hörnlebahn in Bad Kohlgrub steht kurz vor der Wiedereröffnung. Nach der monatelangen Sanierung wird die Anlage seit heute 3 Tage lang von Behörden und TÜV geprüft. Gibt es grünes Licht, soll die Bahn nächste Woche wieder ihren Betrieb aufnehmen. Bis dahin sollen auch die letzten Restarbeiten abgeschlossen sein, sagt Geschäftsführer Frank Peters.
4: Im Bereich der Gebäude noch ein paar Restarbeiten zu erledigen, beziehungsweise Bodenarbeiten, Absperrungen beziehungsweise Zäune für die Sicherheit der Fahrgäste, das wird im Laufe der kommenden Tage dann soweit noch fertiggestellt.
2: Die Eröffnung war ursprünglich schon für Juni geplant. Wie sich die Verzögerung finanziell auswirkt, erfahrt ihr bei uns im Netz. Die Polizei Garmisch-Partenkirchen bittet um Mithilfe bei der Suche nach einer Vermissten. Seit gestern Abend wird die 18-jährige Anastasia Börnert aus dem Klinikum Garmisch-Partenkirchen vermisst. Laut den Beamten befindet sie sich derzeit in einer psychischen Ausnahmesituation. Eine Suche mit mehreren Polizeistreifen, Diensthunden und einem Hubschrauber verlief bis jetzt ohne Erfolg. Wer die 18-Jährige gesehen hat, soll sich umgehend bei der Polizei Garmisch-Partenkirchen melden. Ein Bild und eine Beschreibung der Vermissten gibt's auf radiooberland.de. Doppeltes Jubiläum für das Freilichtmuseum Glendleiten. Das Museum wird in diesem Jahr 50 Jahre alt und konnte jetzt einen besonderen Gast empfangen. Eine Frau aus Polling war die 7.777.777. Besucherin des Freilichtmuseums seit 1976. Für die Schnapszahl gab es ein kleines Geschenk und eine Museumsjahreskarte für 2027. Das waren die Oberland-Nachrichten. 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
5: Danke dir. Max, machen wir erstmal ein bisschen leiser hier und dann gehen wir ab zum Wetter. Heute weiter Sonne und Wolken im Mix, aber eigentlich schön und trocken. Immer noch Badewetter bei 25, 26, vielleicht noch 27 Grad. Heute im Lauf des Abends und heute Nacht sind es dann 18 bis 12 und generell ein paar mehr Wolken und der 3-Tage-Trend fürs Oberland. Morgen am Freitag und am Samstag steht da immer Sonne und Wolken im Mix. Morgen nochmal heiß, hochsommerlich bis 32 Grad. Freitag dann gegen Abend Schauer und Gewitter mit dabei und nur noch 27 Grad und Samstag wieder ganz ähnlich und es geht weiter runter, aber ist eigentlich nicht unangenehm. Höchstwerte 25 Grad.
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5: 4:30, Servus Feierabendfahrer, Achtung, viel los in Starnberg, Bereich Weilheimer bis Münchner Straße. B23, auch hier blinkt's rot zwischen Garmisch-Partenkirchen und der Abzweigung Burgrhein. 2,5 Kilometer Stau und zäh. Und zwischen dem Kramertunnel und der Überleitung B2, Garmisch-Partenkirchen Nord, hier haben wir nochmal 1,5 Kilometer stockenden Verkehr. Und nochmal die B2, andere Stelle. Also nicht Starnberg innerorts sozusagen, sondern bei Wielenbach, hier an der Ampelanlage. Ein Unfall hat es da gegeben, ist schon ein bisschen her, aber es kommt immer noch zu Verkehrsbehinderungen. Wo es geht, gute Fahrt, Dauerbaustellen wie immer online, radiooberland.de. Achtung, Autobahnende A95 Richtung Garmisch-Partenkirchen, hier ein frischer Laser mit Sofortkasse. Dann haben wir Geretsried am Isardamm, einen Blitzer stehen. B2 am Farchanter Tunnel Richtung Oberau, Seeshaupt-Weilheimer Straße, Ettal-Ortsdurchfahrt, Murnau am Tunnel, Weilheim nach Bonner Ring und Oberammergau-Rottenbucher Straße. Dann bin ich erstmal fertig und dann kommt ihr ins Spiel. Hat sich was getan? Tut sich was? Gerne updaten. Dankeschön.
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5: Ich bin Simon Fritzenschaft. Servus. Ja, natürlich, die B472 bzw. die B17. Peitinger Umgehung ist immer noch gesperrt nach einem Unfall. Hätte ich fast vergessen. Ja, hat mich jetzt per WhatsApp der Andreas dran erinnert. Danke dir und gute Fahrt. So, was machen wir als nächstes? Bisschen Musik von Billy Joel und Michael Jackson. Und dann geheimes Geräusch.

0: Zwar einmal spiele ich es euch noch vor heute und dann gehen wir mal ans Auslosen und ans Lösen, würde ich sagen. Es ist eh nicht so schwer heute. Ohren auf, was ist das hier? Wenn ihr es wisst, dann jetzt her mit euren WhatsApps und mit ein bisschen Glück liegt ihr richtig, ja, und gewinnt. Dann geht's für euch und eure Familie in den Märchenwald nach Schongau. Da gibt's echte Tiere, spannende Geschichten, viele Märchen, Wasserspielplatz und. Wenn das was für euch ist, ja, dann los. Ja, mit euren WhatsApps, mit euren Lösungen. Studionummer wie immer online, radiooberland.de.
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3: Ich bin Joshua Heise. Nach der Sturzflut in Nepal ist die Zahl der Todesopfer auf 72 gestiegen. Hunderte Menschen werden vermisst. Nach offiziellen Angaben gehören dazu auch knapp 300 Ausländer, etwa aus Deutschland, Spanien und den USA. In der betroffenen Provinz Bagmati wurden Häuser und Brücken weggespült oder beschädigt. Grund für die Flut könnte ein Gletschersee sein, dessen natürliche Dämme plötzlich nachgegeben haben. Innenminister Dobrindt will noch in diesem Jahr neue Sicherheitsgesetze auf den Weg bringen. Der Grund? Er befürchtet immer mehr hybride Angriffe auf Deutschland. Jahrzehntelang sei darüber gestritten worden, nun gebe es in der Koalition Einigkeit, sagte der CSU-Politiker nach der Kabinettsklausur. Ein Vorhaben ist etwa das Upgrade der Nachrichtendienste in echte Geheimdienste. Zero Zucker gleich Zero Steuer. Finanzminister Klingbeil hat den Vorschlag seiner eigenen Mitarbeiter gestoppt, nachdem die geplante Zuckersteuer auch auf Zero-Getränke, alkoholfreies Bier oder Pflanzenmilch erhoben werden sollte. Gleichzeitig betonte er, dass der Vorschlag nur ein Arbeitspapier war, kein Gesetzentwurf. An der Zuckersteuer an sich will er aber festhalten. Manchmal scheint es so, als würde in Deutschland ständig irgendwo gewählt werden. Um einen ewigen Wahlkampfmodus zu vermeiden, hatte Bundestagsvizepräsident Nuripur von den Grünen vorgeschlagen, zumindest Bundes- und Kommunalwahlen zusammenzulegen. Von Bayerns Innenminister Herrmann kommt dazu ein hartes Nein. Sein Argument: Bei Bundestags- und Kommunalwahlen gehe es um völlig verschiedene Themen. Fans in aller Welt trauern um Country-Ikone Dolly Parton. Auch zahlreiche Promis und Spitzenpolitiker ehren die mit 80 Jahren an Krebs verstorbene Sängerin. Ronny Thorau fasst die Reaktionen zusammen.
4: Auf Dolly Partons Sternenplakette auf Hollywoods Walk of Fame liegen Blumensträuße und in New York wurde am Abend die Spitze des Empire State Buildings in glitzerndes rosa Licht getaucht. Musikerkollegen schreiben zum Beispiel, die Welt ohne Dolly Parton sei weniger funkelnd. US-Präsident Donald Trump hat die Fahnen in den gesamten USA für eine Woche auf Halbmast setzen lassen.
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5: Für Bahnpendler im Landkreis Landsberg wird es ab heute noch beschwerlicher. Auf der Strecke zwischen München und Buchloe wird wieder gebaut. Besonders betroffen sind Kaufering und Geltendorf. Bis zum 5. September ist die Strecke zwischen Fürstenfeldbruck und Kaufering nur eingeschränkt befahrbar. In Kaufering werden Gleise erneuert, in Geltendorf eine neue Eisenbahnbrücke fertiggestellt. Für Fahrgäste bedeutet das Fahrplanänderungen und Ersatzbusse. Zwischen Buchloe und Kaufering fährt außerdem alle 30 Minuten ein Pendelzug. Aus dem Landkreis Landsberg, Florian Künzler.
6: Dankeschön, jetzt haben wir voll informiert. Was fehlt noch? Wetter natürlich. Heute weiter Sonne und Wolken im Mix, aber meist trocken und immer noch Badetemperaturen, so 25, 26, teilweise 27 Grad heute im Laufe des Abends und heute Nacht. Dann 18 bis 12, generell ein paar mehr Wolken. Und der 3-Tage-Trend, morgen am Freitag und am Samstag immer Sonne und Wolken im Mix. Morgen nochmal richtig heiß, Hochsommer pur, bis 32 Grad. Freitag dann Schauer und Gewitter stellenweise mit dabei. Die Höchstwerte trotzdem okay bei 27 Grad und auch am Samstag. Ja, nicht so schlecht. Angenehm. 25.
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6: 4 nach 5 haben wir es gleich. Servus Feierabendfahrer. Achtung, B2 im Ortsgebiet von Starnberg, also Bereich Münchner Haupt- und Weilheimer Straße. Hier ist viel los, wie eigentlich immer. Dann B23 zwischen dem Kramertunnel und der Überleitung B2 Garmisch-Partenkirchen Nord. 1,5 Kilometer Stau und zäh. Und zwischen der Krottenkopfstraße und der Ferdinand-Bartstraße in Garmisch-Partenkirchen auch hier viel los. Und nochmal die B2, andere Stelle. Bei Wielenbach immer noch Obacht. Da hat es einen Unfall gegeben, inklusive Verkehrsbehinderungen an einer Ampelanlage. Wo es geht, gute Fahrt. Dauerbaustellen wie gewohnt online, radiooberland.de. So, frischer Blitzer. Dankeschön fürs Melden. Schöffau Uffing in Völlenbach. Autobahnende A95 Richtung Garmisch-Partenkirchen. Geretsried am Isardamm. B2 nach dem Farchanter Tunnel. Und noch die Blitzeranhänger Seeshaupt, Ettal, Murnau und Weilheim findet ihr aber alle online. radiooberland.de. Stimmt was nicht? Dann einfach petzen, durchrufen und WhatsAppen. Dankeschön. Und ich bin Simon Fritzenschaft. Servus, grüß euch. Feierabend-Countdown jetzt mit den Dire Straits. Die Sultans of Swing.

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2: Um 17.30 Uhr mit Max Strowitzki. Guten Abend. Bahnfahrer im Oberland können ein Lied davon singen. Unsere Heimat ist von den immer größer werdenden Problemen im Schienennetz besonders betroffen. Verkehrsminister Bernreiter schlägt jetzt Alarm. Laut ihm gibt es inzwischen rund 120 Langsamfahrstellen im Freistaat. Auf 45 Nahverkehrslinien ist kein regulärer Fahrplan mehr möglich. Zu den besonders betroffenen Strecken gehören München-Mittenwald und Murnau-Oberammergau. Auch zwischen München und Geltendorf sowie weiter Richtung Allgäu gibt es zahlreiche Einschränkungen. Der Verkehrsminister fordert von der Deutschen Bahn jetzt einen konkreten Masterplan, um die Langsamfahrstellen schneller zu beseitigen. Erst gestern haben wir noch darüber berichtet, dass das Gipfelkreuz auf der Zugspitze nach der Reinigung stickerfrei geblieben ist. Jetzt ist es offenbar schon wieder beklebt worden. Die Bayerische Zugspitzbahn spricht von Sachbeschädigung. Auch Warnschilder an den Aufstiegsrouten zur Zugspitze sind wieder mit Stickern zugeklebt. Teilweise sind dadurch wichtige Hinweise und Telefonnummern nicht mehr lesbar. Die Zugspitzbahn appelliert deshalb an alle Besucher. Wer unbedingt einen Sticker hinterlassen will, soll dafür das Indoor-Gipfelkreuz nutzen. Zigarettenkippen auf dem Boden trüben das Stadtbild und schaden uns allen. Mit diesen Worten wendet sich die Stadt Weilheim an die Bevölkerung. Eine einzige Kippe enthält laut Stadt mehr als 4000 Giftstoffe und kann unter bestimmten Bedingungen bis zu 1000 Liter Wasser belasten. Deshalb kontrollieren Polizei und Sicherheitswacht verstärkt öffentliche Plätze und das Ammerufer. Wer Kippen einfach wegwirft, riskiert ein Bußgeld von bis zu 10.000 Euro. Mit der Aktion Keep It Clean wirbt die Stadt außerdem für mehr Umweltschutz. Zur Mitte der Sommerferien wurden bereits 16 Gläser voller gesammelter Kippen im Rathaus abgegeben. Besonders viele Kippen wurden an der Ammer, am Dietelhofer See und auf Spielplätzen gefunden. Eine Mahnwache für den Frieden in der Ukraine und überall. Am Abend findet am Bischofseck in Garmisch-Partenkirchen eine Mahnwache statt. Anlässlich des ukrainischen Unabhängigkeitstags diese Woche mit Unterstützung eines ukrainischen Chors und einer Kindergruppe. Organisiert wird die Veranstaltung unter anderem vom Tierschutzverein Garmisch-Partenkirchen. Los geht's um 18 Uhr. Das waren die Oberland-Nachrichten. 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
3: Danke dir, Max. Was macht unser Wetter? Ja, das, was die letzten Stunden auch schon tut. Sonne und Wolken im Mix, immer noch ganz angenehm draußen bei um die 24 Grad. Also eigentlich, wenn ich nicht arbeiten müsste, wäre ich schon draußen am See, sag's euch ganz ehrlich. Heute im Laufe des Abends und heute Nacht 18 bis 12 Grad. Generell mehr Wolken und der 3-Tage-Trend. Morgen Sonne und Wolken im Mix, nochmal richtig heiß, das verbuchen wir unter Hochsommer. Wir kriegen in der Spitze bis 32 Grad. Auch Freitag und Samstag Sonne und dichte Wolken im Mix. Am Freitag haben wir gegen Abend Schauer und Gewitter und die höchste Werte liegen bei 27 Grad, Samstag dann 25.
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3: 5:35, Servus Feierabendfahrer. Achtung auf der B23. Zwischen Kramertunnel und der Überleitung B2, Garmisch-Partenkirchen Nord, 1,5 Kilometer Stau und zäh. Dann wieder die B23. Zwischen Schmölz und Garmisch-Partenkirchen, 1 Kilometer Stau und zäh. Und zwischen Garmisch-Partenkirchen und der Abzweigung nach Burgrhein, 2,5 Kilometer Stau und stockender Verkehr. Dann schauen wir noch nach Starnberg, da blinkt's rot. Ihr wisst es schon, Bereich Münchner bis Weilheimer Straße. Wo es geht, gute Fahrt. So, Fotos, Schöffau Uffing in Völlenbach. Autobahnende A95 Richtung Garmisch-Partenkirchen, hier in Laser mit Sofortkasse. Seeshaupt-Weilheimer Straße, Ettal-Ortsdurchfahrt, Murnau am Tunnel, Weilheim nach Bonner Ring und last but not least Oberammergau, Rottenbucher Straße. Das wäre es gewesen, wie gesagt. Habt ihr mehr? Dann gerne her damit, einfach durchrufen oder WhatsAppen. Danke euch. 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
3: Ich bin Simon Fritzenschaft. Servus, grüße euch. Feierabend-Countdown heißt auch Countdown läuft. Wir brauchen noch eine Lösung für mein aktuelles geheimes Geräusch. Es geht in den Märchenwald nach Schongau, möglicherweise. wenn wir es knacken. Probieren wir gleich mal nach Ugly Kid Joe und Huey Lewis and the News.

0: Freunde, ihr seid wieder gefragt. Es wird wieder spannend. Wir versuchen es zu knacken. Das geheime Geräusch für den heutigen Nachmittag. Was genau ist das hier? Ja, dürfte nicht so schwer sein, oder? Es geht um Tickets für den Märchenwald in Schongau. Vielleicht ja für die Celine aus Eschenlohe. Grüß dich.
1: Hi, grüß dich.
0: Wie geht's dir?
1: Ja, gut und selbst?
0: Dankeschön, Dankeschön. Also, ob es mir gleich gut geht, weiß ich nicht, weil ich brauche ja von dir noch eine richtige Lösung fürs geheime Geräusch. Weil wenn es so wäre, dann schicke ich euch, dich, deinen Junior und deinen Partner in den Märchenwald nach Schongau. Bist du bereit?
1: Ja.
0: Du hast es gehört und bist dir sicher, dass es was ist?
1: Ich bin mir sicher, dass es eine Kreissäge ist.
0: Ganz sicher.
1: Höre ich nämlich den ganzen Tag schon vom Nachbarn, der repariert nämlich gerade sein Wohnmobil.
0: Ah, okay. Ja, wenn du natürlich so gute Argumente hast, dann kann ich ja nicht widersprechen. Stimmt natürlich, Celine. Damit viel Spaß in Schongau euch.
1: Ja, vielen Dank.
0: Was liegt bei euch für die Sommerferien noch an? Habt ihr einen Plan oder legt ihr eher die Füße?
1: Ja, wir fahren dann nochmal an den Brombachsee wahrscheinlich und dann jetzt hoffentlich dann in Schongau in den Märchenwald.
0: Okay, darf ich kurz fragen, wie alt dein Nachwuchs schon ist?
1: Der ist jetzt 14 Monate.
0: Ah, okay, aber auch in dem Alter kann man mit den Eltern gemeinsam ganz nett in Schongau unterwegs sein, sich das Zwergenbergwerk anschauen oder Wasserspielplatz. Ich glaube, da ist er dann wahrscheinlich großer Fan von, würde ich mal sagen. Alle Kids immer.
1: Auf jeden Fall, genau.
0: Ja gut, dann wünsche ich euch einen schönen Abend und danke, dass ihr mitgespielt habt.
1: Ja, vielen Dank.
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3: Ich bin Joshua Heise. Zahlreiche Tote und hunderte Vermisste gibt es nach der heftigen Sturzflut in Nepals Gebirgsregion. Die genaue Zahl der Verschollenen ist laut nepalesischen Behörden noch unklar. Vermisst werden auch Touristen aus Deutschland, Spanien und den USA. Grund für die Flut könnte sein, dass die natürlichen Dämme eines Gletschersees plötzlich nachgegeben hatten. Das Bundesarbeitsministerium hat eine Studie zur Vermögensungleichheit in Deutschland ausgeschrieben. Laut Bild-Zeitung soll damit geschaut werden, wie der Reichtum im Land verteilt ist. Erstmal muss aber eine Firma oder ein Institut den Auftrag annehmen. Ein Abschlussbericht soll im November 2027 vorliegen. Die Ergebnisse könnten wichtig für die Diskussion um die Reform der Erbschafts- oder Vermögenssteuer sein. In einem Prozess um Social-Media-Sucht von Kindern hat der Facebook-Mutterkonzern Meta einem Vergleich mit den klagenden US-Bundesstaaten in Höhe von knapp 16,7 Milliarden US-Dollar zugestimmt. Tina Eck berichtet.
4: Meta kauft sich frei, hat ja Geld genug. Der Prozess um die Klage der Bundesstaaten hatte im kalifornischen Oakland gerade erst begonnen, da ist er schon wieder vorbei. Dutzende Staaten hatten Meta vorgeworfen, Kinder gezielt von sozialen Medien wie Facebook und Instagram abhängig zu machen und Daten zu sammeln.
3: Der Karikaturist Hans Traxler ist tot. Wie das Karikaturamuseum und die Stadt Frankfurt mitgeteilt haben, starb er am Montag im Alter von 97 Jahren in der Main-Metropole. Traxler gehörte zu den Mitbegründern der Satire-Magazine Pardon und Titanic. Bekannt war er vor allem für seine Karikaturen von Helmut Kohl, dem er den Spitznamen Birne einbrachte. Auch den Hopfenanbauern hat der Hitzesommer zugesetzt. Die Ernte der Bierzutat wird Schätzungen zufolge um etwa 17% kleiner ausfallen als im Vorjahr. Ein Verbandssprecher sagte, die Hopfenpflanzer würden wohl bis zu 100 Millionen Euro weniger einnehmen. Die meisten von ihnen haben ihre Anbaugebiete in Bayern. Es gehe inzwischen vielen Familienbetrieben wirtschaftlich sehr schlecht, hieß es.
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5: Der Tourismus im Oberland boomt. Die Region war im ersten Halbjahr auf Rekordkurs und davon profitieren auch die Bergbahnen. Die Herzogstandbahn am Walchensee und die Brauneck-Bergbahn in Lenggries liegen bei den Gästezahlen in diesem Jahr leicht über dem 5-Jahres-Schnitt. Besonders gut lief der Juli am Herzogstand. Nach 2018 war es der umsatzstärkste Juli der Firmengeschichte. Und auch am Brauneck fällt die Zwischenbilanz positiv aus. Endgültige Zahlen gibt es aber erst nach den Herbstferien.
6: Dankeschön. Schau mal wieder aufs Wetter. Feierabendstart. Es ist ein lauschiger Sommerabend draußen. Eigentlich gar nicht so schlecht. Immer noch über 20 Grad. Aber im Laufe des Abends und heute Nacht sinken die Temperaturen dann, ja, sinken in Anführungszeichen, auf 18 bis 12 Grad. Das ist auch nicht so schlimm. Generell ein paar mehr Wolken und der 3-Tage-Trend fürs Oberland. Morgen Sonne und Wolken im Mix. Nochmal hochsommerlich heiß. In der Spitze 32 Grad. Und auch am Freitag und am Samstag Sonne und dichte Wolken im Wechsel. Am Freitag gegen Abend Schauer und Gewitter mit dabei. Die Höchstwerte dann 27 Grad. Am Samstag 25.
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6: 4:04 haben wir es gleich. Servus Feierabendfahrer, Achtung B23 zwischen dem Kramer-Tunnel und Überleitung B2. Garmisch-Partenkirchen Nord immer noch Stau und stockender Verkehr. Ansonsten ist alles okay. Gute Fahrt. Blitzer in Burgrein, direkt in der Ortsmitte. Auf der Verbindung Schöffau-Uffing in Völlenbach. Autobahnende A95 Richtung Garmisch-Partenkirchen, Seeshaupt-Weilheimer Straße, Ettal-Ortsdurchfahrt, Murnau am Tunnel, Weilheim nach Bonner Ring und Oberammergau auf der Rottenbucher Straße. Das wär's von mir. Habt ihr mehr? Gerne durchrufen oder WhatsAppen. Danke euch. Und ich bin Simon Fritzenschaft. Servus, grüß euch.

0: Mittwochabend und heute versuchen wir ja schon den ganzen Tag dem Klinikum Garmisch-Partenkirchen zu helfen. Die haben 1800 Mitarbeiterinnen und Mitarbeiter da, stellen jedes Jahr so circa 250 neue ein. Und die brauchen natürlich ein passendes Dach über dem Kopf, damit sie überhaupt hier unterschreiben und arbeiten. Und uns im Zweifel alle versorgen. Und deswegen wendet sich das Klinikum zurzeit aktiv an alle Menschen in und um Garmisch-Partenkirchen, die vielleicht was zu vermieten hätten, sagt Thomas Dwenger vom Klinikum Garmisch-Partenkirchen.
1: Wir suchen ab sofort und jeder, der quasi gerade eine Wohnung frei hat oder eine vermieten möchte, kann sich quasi morgen bestenfalls direkt bei uns melden und wir freuen uns über jede Anfrage, die bei uns reinkommt.
0: Kann alles sein, von der Einzimmerwohnung bis zum Haus. Also helfen wir zusammen, mehr Infos unter klinikum-gab.de.
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2: Um 18.30 Uhr mit Max Strowitzki. Guten Abend. Die Probleme auf Bayerns Schienennetz werden immer größer. Und das Oberland ist besonders betroffen. Verkehrsminister Bernreiter schlägt jetzt Alarm.
3: Laut Bernreiter gibt es inzwischen rund 120 Langsamfahrstellen im Freistaat. Auf 45 Nahverkehrslinien ist kein regulärer Fahrplan mehr möglich. Zu den besonders betroffenen Strecken gehören München-Mittenwald und Murnau-Oberammergau. Auch zwischen München und Geltendorf sowie weiter Richtung Allgäu gibt es zahlreiche Einschränkungen. Der Verkehrsminister fordert von der Deutschen Bahn jetzt einen konkreten Masterplan, um die Langsamfahrstellen schneller zu beseitigen. Florian Künstler, Redaktion.
2: Die Polizei Garmisch-Partenkirchen bittet um Mithilfe bei der Suche nach einer Vermissten. Seit gestern Abend wird die 18-jährige Anastasia Börnert aus dem Klinikum Garmisch-Partenkirchen vermisst. Laut den Beamten befindet sie sich derzeit in einer psychischen Ausnahmesituation. Eine Suche mit mehreren Polizeistreifen, Diensthunden und einem Polizeihubschrauber verlief bis jetzt ohne Erfolg. Wer die 18-Jährige gesehen hat, soll sich umgehend bei der Polizei Garmisch-Partenkirchen melden. Ein Bild und eine Beschreibung der Vermissten gibt's auf radiooberland.de. Ein missglücktes Fahrmanöver in Utting endet mit einem verletzten Fußgänger und Fahrerflucht. Ein Motorradfahrer wollte am Montagabend offenbar auf dem Hinterrad fahren, verlor dabei die Kontrolle und erfasste einen 19-Jährigen auf dem Gehweg. Der junge Mann wurde am Bein verletzt. Als er wieder aufstehen wollte, soll ihn der Motorradfahrer zu Boden gestoßen haben und anschließend geflüchtet sein. Die Polizei sucht jetzt Zeugen und bittet um Hinweise. Klein, flink und neu in München. Im Tierpark Hellerbrunn sind zwei Kirk-Dick-Dicks eingezogen. Die Tiere gehören zu den kleinsten Antilopen der Welt und werden gerade einmal 35 bis 45 Zentimeter hoch. Zu sehen sind sie ab sofort am Isereingang gegenüber der Streichelanlage. Die Art stammt aus Afrika und lebt dort vor allem in Busch- und Trockensavannen. Das waren die Oberland-Nachrichten. 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
4: Dankeschön, Kollege Max Strowitzki. Schauen wir wieder aufs Wetter. Es ist ein schöner Abend draußen zum Feierabendstart. Noch haben wir über 20 Grad, aber heute im Laufe des Abends und heute Nacht geht's dann in Anführungszeichen runter auf 18 bis 12 Grad. Ist allerdings auch nicht so schlimm. Eigentlich ganz gut zum Schlafen, recht angenehm. Aber die Wolken werden generell im Laufe der Nacht ein bisschen mehr. Und der 3-Tage-Trend fürs Oberland, morgen Sonne und Wolken im Mix, nochmal hochsommerlich heiß, 32 Grad in der Spitze. Freitag und Samstag ebenfalls Sonne und dichte Wolken im Mix. Am Freitag gegen Abend Schauer und Gewitter mit dabei, die Höchstwerte dann 27 Grad. Und am Samstag, wie gesagt, ebenfalls Sonne und dichte Wolken. Das ist irgendwie ein bekanntes Muster. Temperaturen für Samstag fehlen noch. Höchstwerte 25 Grad.
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4: Es ist gleich 18.34, Servus auf die Straßen. Achtung, B2 zwischen der Abzweigung Gerold und Kleis. Aktuell 1 Kilometer Stau, dauert knapp 10 Minuten länger an der Stelle. Und Obacht, Staatsstraße 2064 zwischen Seeshaupt und Magnetried. In beiden Richtungen bitte langsam fahren, es sind Personen auf der Straße unterwegs. Wo es geht, gute Fahrt. So, Blitzer Burgrein, genau in der Ortsmitte. Verbindung Schöffau-Uffing in Völlenbach. Autobahnende A95 Richtung Garmisch-Partenkirchen. Seeshaupt-Weilheimer Straße. Ertal-Ortsdurchfahrt. Murnau am Tunnel, Weilheim am Bonner Ring und Oberammergau. Hier ist es. Die Rottenbucher Straße ist es in Oberammergau, ganz genau. Das wäre es gewesen meinerseits. Habt ihr mehr? Gerne her damit. Dankeschön.
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4: Und ich bin Simon Fritzenschaft. Servus, grüß euch mit Mitch Your If I Was. An diesem Mittwochabend, 26. August 2020.

0: Freunde, ich weiß, ist wie bei der Bild. Keiner liest's, aber jeder kennt's. Die Bravo feiert 70. Geburtstag, ein Heftel voller Erinnerungen, Musik, bunten Bildern und natürlich Dr. Sommer. Kollegin Helen Martin hat nochmal reingeblättert.
1: Auf dem allerersten Cover der Bravo war Marilyn Monroe. Das Heft hatte damals 40 Seiten, hat 50 Pfennig gekostet und war eigentlich noch ein Magazin für Film und Fernsehen. Erst später ging's vor allem um Stars, Musik und Jugendthemen.
2: Kein Star war häufiger auf dem Bravo-Cover als Schauspielerin und Sängerin Selena Gomez. Über 70 Mal war sie schon auf der Titelseite. Auf Platz 2 ist Britney Spears, gefolgt von Miley Cyrus.
1: Dr. Sommer war ein Phantom. Ab 1969 hat der Psychotherapeut Martin Goldstein unter dem Pseudonym Dr. Jochen Sommer Fragen zu Liebe und Sex beantwortet. Weil er so viele Fragen bekommen hat, wurde aus Dr. Sommer später ein ganzes Team.
2: Auch heute gibt's die Bravo noch, allerdings kommt sie nur noch einmal im Monat raus. Ansonsten ist die kultige Jugendzeitschrift mit der Zeit gegangen und ist auf Instagram und TikTok aktiv.
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3: Ich bin Gregor Jose Moser. Es geht um den Schutz von Kindern in sozialen Medien. Nach einer Klage von mehreren US-Bundesstaaten gegen den Facebook-Mutterkonzern Meta haben sich beide Seiten auf einen Vergleich geeinigt. Das Unternehmen, das auch hinter Instagram steht, zahlt rund 16,7 Milliarden Dollar an die Bundesstaaten. Außerdem wird der Konzern von Mark Zuckerberg dazu verpflichtet, zeitliche Begrenzungen und nächtliche Sperren für Teenager einzuführen und er muss die Altersprüfung verbessern. Nach der Sturzflut in Nepal steigt die Zahl der Todesopfer immer weiter auf jetzt 95. Hunderte Menschen werden vermisst. Den Behörden des Himalaya-Staates zufolge gehören dazu auch knapp 300 Ausländer, darunter Menschen aus Deutschland, Spanien und den USA. Grund für die Flut könnte ein Gletschersee sein, dessen natürliche Dämme plötzlich nachgegeben hatten. Ein rosiges Bild für Deutschlands Zukunft hat Kanzler Merz gezeichnet. Schwarz-Rot habe zuletzt wichtige Reformen angestoßen, etwa bei Rente und Wirtschaft. So Merz nach der zweitägigen Kabinettsklausur. Die bayerische Wirtschaft zeigt sich verhalten optimistisch. Janina Singer berichtet.
4: Als erleichternd bezeichnet der Hauptgeschäftsführer der Vereinigung der Bayerischen Wirtschaft Brossard die Ergebnisse der Klausur. Sie zeigten, dass die Bundesregierung an ihrem Reformkurs festhalten wolle. Auch wenn einige Maßnahmen unbequem seien, sie seien überlebenswichtig für den Standort. Reformbekenntnisse reichten aber nicht, eine schnelle Umsetzung sei entscheidend.
3: Wegen der Musical-Verfilmung The Rocky Horror Picture Show wurde er in den 1970er Jahren bekannt. Jetzt ist der Schauspieler und Sänger Tim Curry im Alter von 80 Jahren verstorben, das berichten mehrere Medien übereinstimmend. Außerdem verkörperte er 1990 den bösen Clown Pennywise in Stephen Kings S.
5: Dankeschön, soweit die Nachrichten. Schauen wir aufs Feierabendwetter. Heute im Laufe des Abends und heute Nacht 18 bis 12 Grad. Das ist eigentlich ganz okay. Generell ein paar mehr Wolken und der 3-Tage-Trend fürs Oberland. Morgen am Freitag und am Samstag immer Sonne und Wolken im Mix. Morgen nochmal hochsommerlich heiß bis 32 Grad. Freitag dann gegen Abend Schauer und Gewitter. Die Höchstwerte dann 27 Grad. Und Samstag nur noch in Anführungszeichen 25.
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5: Gleich 7:03, schauen wir auf die B23. Servus Rocks Community und Autofahrer. So viel Zeit muss sein. Also B23 zwischen Schmölz und Garmisch-Partenkirchen. Ein guter Kilometer Stau momentan. Dauert hier an der Stelle knapp 10 Minuten länger. Wo es geht, gute Fahrt, Dauerbaustellen. Ihr kennt das Spiel. Immer online. Radiooberland.de. So, alles Blitzeranhänger mittlerweile. Ich zähle mal durch. 5 Stück. Seeshaupt, Weilheimer Straße, Ettal, Ortsdurchfahrt, Murnau am Tunnel, Weilheim, Nabonner Ring und Oberammergau, Rottenbucher Straße. Gibt's Updates? Dann bin ich sehr neugierig. Ruft mich an, WhatsApp mir, Nummer wie immer online bei uns auf der Homepage. Habe ich schon gesagt? Ich glaube ja, aber ich sag's gern nochmal. Radiooberland.de, Dankeschön.
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5: Der bin ich. Servus alle zusammen. Schön, dass ihr da seid. Es ist wieder Mittwoch, dieses Mal der 26. August. Quasi mittendrin in den Sommerferien. Es ist Rockszeit. 2 Stunden handgemachte, ehrliche, gitarrenlastige Musik und ein paar Geschichterl dazu. Unter anderem sagen wir heute einem der ganz Großen Happy Birthday. Nachträglich. Gestern war es soweit. 75. Überlegt mal, wer das gewesen sein könnte. Und so lange hört ihr CCR und 3 Days Grace. Welcome to the show, ladies and gentlemen.

0: So, Ladies and Gentlemen, nochmal guten Abend. Willkommen bei der Rock Show. Heute Abend an diesem Mittwoch, 26. August. Und das heißt, wir müssen Happy Birthday nachträglich sagen. Alles Gute zum Geburtstag. Gestern war es soweit. 75 Jahre ist er geworden, Rob Halford. Die Stimme von Judas Priest, wisst ihr ja. Aber was der Mann noch alles gemacht hat, solo erfolgreich gewesen, dann Einspringer, er musste immer wieder mal aushelfen, 1992 und 2004, glaube ich, für Black Sabbath, einmal für Ronnie James Dio, der ist da auf der Tour ausgestiegen, dann war Rob Halford plötzlich Frontmann für Black Sabbath, 1992 und 2004, da war Ozzy Osbourne mal krank und wieder Rob Halford, ja. Viel Musik, Judas Priest, Black Sabbath, Solo, was hat der noch alles erlebt in seinen 75 Jahren, das ist eigentlich echt krass. Rücken-OP überstanden, Krebserkrankung überstanden, Outing und Heirat, er ist mittlerweile seit 2024 mit seinem Partner verheiratet und seitdem, ja nicht erst seitdem, aber auch seitdem Stimme der LGBTQ-Community und was für eine Stimme, jawohl, wir sagen alles Gute. Und ich hätte schon beinahe gesagt, auf die nächsten 75 Jahre Rob Halford. Und weil er so gut ist, spiele ich euch natürlich was von ihm. Zusammen mit Doro Pesch, Living After Midnight.
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0: Guns N' Roses, The Garden of Eden, an diesem Mittwochabend, 26. August, die Rocks Show hier, und wir haben vorher schon gratuliert zum Geburtstag nachträglich, Rob Halford 75, und wir gratulieren auch einer Band, die ich persönlich sehr, sehr schätze, richtig cooler schwedisch-dänischer Symphonic Metal, Amaranth. Haben glatt schon 15 Jahre auf dem Buckel, 7 Studioalben rausgebracht und noch ein paar Compilations und Live-Alben und was nicht alles. Und diese 15 Jahre Amaranth wollen natürlich Alice Rüth, Olaf Mörk und Co. feiern, ist ja klar. Und haben dazu eine richtig geile Idee gehabt. Erzähle ich euch mal kurz, habe ich heute früh bei Instagram gesehen. Wir sind alle aufgerufen, alle Amaranth-Fans, ja. Wir können quasi eine Setlist zusammenstellen, ja, mit der sie dann auf Tour gehen. Also das läuft folgendermaßen. Ihr geht bei Instagram rein, geht auf die Seite von Amaranth, schaut euch das mal an, und dann könnt ihr von jedem der 7 Studioalben 2 Songs auswählen und drunter kommentieren. Und dann schauen wir mal, was dabei für eine Playlist rauskommt, wenn sie auf Tour gehen, Amaranth, zum 15-Jährigen. Ich habe den hier mit draufgesetzt. Das ist Burn With Me.
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0: Sound von Seether. Kurz nach 7:30, The Gift. Machen wir einen Wettercheck, würde ich mal sagen.
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0: So, heute, liebe Freunde, im Laufe des Abends und heute Nacht Temperaturen von 18 bis 12 Grad, generell ein paar Wolken mehr. Aber es war kein schlechter Tag heute, oder? Und der 3-Tage-Trend fürs Oberland schaut auch ganz gut aus. Morgen Sonne und Wolken im Mix. Nochmal Badewetter, Hochsommer pur, heiße Temperaturen bis 32 Grad. Freitag und Samstag ebenfalls Sonne und dichte Wolken im Mix. Am Freitag gegen Abend dann noch Schauer und Gewitter mit dabei. Die Höchstwerte dann bis 27 Grad und Samstag bis 25.
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0: Gleich 7:30. Servus auf die Straßen B23 zwischen Schmölz und Garmisch-Partenkirchen. Noch ein bisschen Stau und stockender Verkehr, aber nichts Wildes. So knapp 5 Minuten. Wo es geht, gute Fahrt. Eigentlich überall. Hätte ich gar nicht wünschen müssen, gell? So, Blitzeranhänger habe ich noch für euch. Seeshaupt, Weilheimer Straße, Ettal, Ortsdurchfahrt, Weilheim, Bonner Ring und Oberammergau, Rottenbucher Straße. Habt ihr mehr? Gerne her damit. Einfach durchrufen oder WhatsAppen. Dankeschön.
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1: So, Freunde, das ist The Pretty Reckless. Taylor Momsen, die Frontfrau, When I Wake Up um 20 vor 8 an diesem Mittwochabend. Und für alle, die Taylor Momsen eigentlich von was anderes auf dem Schirm haben, ja. Also diese Verbindung ist schon irgendwie krass. Ja, ihr kennt den Weihnachtsfilm The Grinch mit Jim Carrey, also den richtigen Spielfilm. Die Kleine da, ich weiß gar nicht, wie sie heißt in dem Weihnachtsfilm, ich habe es wieder vergessen, aber die Kleine, das kleine Mädchen, kniehoch, das ist Taylor Momsen, zu der diese Stimme gerade gehört hat. Und wer gerne Gossip Girl schaut, hier Jenny Humphrey, ja, ist sie auch. Wollte ich euch nur mal so kurz mit auf den Weg geben.
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1: Kann auch anders als Gossip Girl und The Grinch. So, up to Paramore. Feeling sorry.

0: Wasp bei Radio Balland Rocks. 10 vor 8 durch, Mittwochabend, da könnte man doch mal ins Jahr 1980 zurückgehen. Zu The Clash, Police on My Back, live.
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3: Ich bin Gregor Jose Moser. Zwei Beschäftigte am Frankfurter Flughafen sind an den Folgen einer Malariaerkrankung gestorben. Der erste Todesfall ereignete sich schon Anfang Juli. Den zweiten Fall hat der Flughafenbetreiber Fraport heute bekannt gegeben. Thomas Bremser berichtet.
4: Mücken aus einem Malariagebiet sollen im Frachtraum oder Gepäck nach Deutschland gekommen sein. Laut Gesundheitsamt waren insgesamt 6 Beschäftigte betroffen, den anderen 4 geht es mittlerweile wieder gut. Dass Malariamücken im Flugzeug oder an einem Flughafen auftauchen, kommt nur sehr selten vor. Deshalb sei das Risiko für Flugreisende gering. Von Mensch zu Mensch ist die Infektion nicht übertragbar und die infizierte Mücke sei wahrscheinlich schon tot, sagen die Behörden.
3: 95 Tote und hunderte Vermisste gibt es nach der heftigen Sturzflut in Nepals Gebirgsregion. Die genaue Zahl der Vermissten ist laut der nepalesischen Polizei noch unklar. Die Suche dauere weiter an. Vermisst werden demnach auch hunderte Reisende, darunter knapp 300 Ausländer aus unter anderem Deutschland, Spanien und den USA. Für Limonaden und Cola soll bald ja eine Zuckersteuer fällig werden. Eine Extrasteuer auf zuckerfreie Getränke wird es aber nicht geben, das hat Bundesfinanzminister Klingbeil klargestellt. Gestern war eine Vorlage seines Ministeriums veröffentlicht worden, in dem auch von einer Steuer für Zero- und Light-Getränke mit Süßstoff sowie Biermischgetränke, Haferdrinks und Fertigcafés die Rede war. Es habe sich aber nur um einen Arbeitsstand gehandelt, so Klingbeil. Die Bayreuther Festspiele ziehen zum Abschluss ihrer Jubiläumsausgabe zum 150-jährigen Bestehen eine positive Bilanz, trotz mehrerer Kontroversen. Sämtliche Aufführungen seien ausverkauft gewesen, so ein Sprecher. Darin sieht Festspielleiterin Katharina Wagner ein ganz besonderes Zeichen der Verbundenheit mit Bayreuth. Für viel Kritik sorgte unter anderem die Aufführung von Der Ring des Nibelungen, dessen Bühnenbild mittels künstlicher Intelligenz geschaffen wurde.
5: Dankeschön, soweit die Nachrichten, ab zum Wetter. Jetzt aktuell im Lauf des Abends und heute Nacht kriegen wir Temperaturen zwischen 18 und 12 Grad und generell ein paar Wolken mehr. Der 3-Tage-Trend fürs Oberland. Morgen Sonne und Wolken im Mix, nochmal Hochsommerwetter, nochmal heiß bis 32 Grad. Und auch Freitag und Samstag Sonne und teilweise dichte Wolken im Mix. Gegen Abend am Freitag Schauer und Gewitter mit dabei. Die Höchstwerte dann 27 Grad, am Samstag 25.
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5: 3:08 haben wir es gleich. Servus auf die Straßen. Gute Nachrichten, nichts zu melden, gute Fahrt. Also nichts Aktuelles zumindest. Dauerbaustellen gibt's natürlich. Findet ihr online radiooberland.de. Genauso wie die Fototermine, alles Blitzeranhänger. Seeshaupt, Weilheimer Straße. Ettal Ortsdurchfahrt. Murnau am Tunnel, Weilheim am Narbonner Ring und Oberammergau Rottenbucher Straße. Das wär's gewesen. Habt ihr was anderes? Wisst ihr mehr? Verratet's mir per WhatsApp oder Studio-Telefon. Die Nummer wie immer online radiooberland.de.
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5: Ich bin hier für euch. Freue mich sehr. Guten Abend zusammen. Zweite Halbzeit, Mittwoch, 26. August, kurz nach 8. Ich weiß. Von AC/DC kennt jeder viel. Hell's Bells. Back in Black. TNT. Highway to Hell. Das ist immer so das Standardzeug. Aber wir bei Rocks, wir können das auch anders. Wir haben mehr Zeug dabei, auch von AC/DC. Das ist Girls Got Rhythm. Im Radio selten. Aber hier hört ihr es einfach. Und so muss das sein.

0: Skid Row. 10 nach 8 durch 18 und live hier bei Radio Oberland Rocks. Es war doch so ein schöner Live-Sommer, oder? Also in Bad Kohlgrub zum Beispiel beim BK Open Air oder in Böbing natürlich beim Böbing Open Air und was nicht noch alles. Und er ist noch lang nicht vorbei. Ich habe mir gedacht, ich schau mal rein bei unseren Local Heroes, was die so alles noch für dieses Jahr auf der Pfanne haben. Love Gun zum Beispiel. Jetzt am Freitag beim Forest Metal Fest im Allgäu. Dann die Duct Tapes. Wolfratshausen. Heimspiel quasi, im Turm, am 12. September. Blackout Bungalow, unsere Lokalhelden hier aus der Schaffau. 10.10. in Fronten und 12.12., also im Dezember dann im Künstlerhaus in Kempten. Surfed Gold, das sind die Jungs aus Schungau. 12.9. beim Augsfest, das müsste natürlich logischerweise Augsburg sein. Und 7. November dann Jugendzentrum Penzberg. New Years of Suffering, Garmisch-Partenkirchen. Ebenfalls ein Heimspiel. 21. November, Winter Knockout, Garmisch-Partenkirchen. Und 11.12. dann große Bühne, Kaminwerk Memmingen und Licker aus Füssen. Schau mal rüber ins Ostallgäu. Jetzt am Freitag in Innsbruck, das ist vielleicht ein bisschen weit, aber kriegt ihr auch noch näher. Am 19. September in der Waldschlucht Bad Kohlgrub. So, jetzt wisst ihr's, habt ihr hoffentlich ein bisschen mitgeschrieben, zumindest ein paar Daten. Und ich spiele euch natürlich was von den Bands, die ich euch gerade so aufgezählt habe. Wir schauen mal nach Wolfratshausen und nach Füssen zu den Duct Tapes und Licker.
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1: So, was sagt die Uhr? Kurz nach 9:30 Uhr, 20:32 haben wir es gleich. Schauen wir aufs Wetter. Heute im Laufe des Abends und heute Nacht kriegen wir Temperaturen von 18 bis 12 Grad. Und generell ein paar Wolken mehr. Naja, jetzt wird es dann langsam aber auch sicher Zeit für Feierabend, auch bei mir. So, schauen wir den 3-Tage-Trend fürs Oberland noch an. Morgen, das wäre der Donnerstag, Sonne und Wolken im Mix. Nochmal Hochsommer, nochmal heiß, bis 32 Grad in der Spitze. Freitag dann Sonne und dichte Wolken im Mix, das kennen wir schon. Gegen Abend Schauer und Gewitter mit dabei, die Höchstwerte trotzdem bei 27 Grad. Also bevor es so richtig scheppert. Und Samstag, ja, altbekanntes Muster. Sonne und dichtere Wolken im Mix. 25 Grad.
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1: Servus auf die Straßen, ihr kommt gut und sicher nach Hause, hoffe ich doch. Also ich habe zumindest mal keine Störungsmeldungen. Nichts ist euch im Weg, was nicht so sein sollte. Stimmt nicht ganz, sagt ihr? Ja, Dauerbaustellen gibt's immer. Habt ihr recht. Egal ob Straße oder Schiene, die haben wir für euch online zusammengefasst unter radiooberland.de. Inklusive Blitzern bzw. Blitzeranhängern. Mehr habe ich nicht. Seeshaupt, Weilheimer Straße, Ettal Ortsdurchfahrt, Murnau am Tunnel, Weilheim nach Bonner Ring und last but not least Oberammergau immer noch Rottenbucher Straße. Stimmt das noch? Stimmt's nicht mehr? Sagt mir Bescheid. Einfach updaten. Per WhatsApp oder Studiofon. Auch die Nummer gibt's online. radiooberland.de.
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1: Der bin ich, servus zusammen, rein in die letzte halbe Stunde. Und jetzt hätte ich schon beinahe aus Gewohnheit gesagt, mit Classic Rock von Steel Panther. Ja, das ist so Glamrock, Hair Metal. Schiebt man eigentlich leicht mal in die 80er? Nee, stimmt nicht, Freunde. Ich habe was aus dem Jahr 2014. Da kam die Platte All You Can Eat raus und da ist der hier mit drauf.

0: Kill It hier bei Radio Balland Rocks. Gleich 8:45 Mittwochabend, Legendary und eine kleine Story von vor, ich glaube, 3 Jahren, könnten auch schon 4 sein. Da war ich auf einem Festival in Bad Kohlgrub, kennt ihr auch, ja, BK Open Air, ja, ist klar. Und dann habe ich so ein bisschen mit Künstlern geratscht, ja, die da so auf der Bühne schon waren oder noch gehen werden damals, also gegangen worden sein, war das jetzt grammatikalisch richtig, also quasi Future Perfect. Ja, auf jeden Fall habe ich dann den Gitarristen getroffen, das ist der Roland aus Schweden und mit dem habe ich mich gut verstanden, wir haben so einen Wein getrunken, über Musik geredet, über Takida geredet und dann hat er plötzlich gesagt, der Roli, ja, Takida, die haben früher mal, wir waren Kindergartenkumpels tatsächlich, kein Scherz, gegenüber gewohnt und haben ihn inspiriert, seine eigene Rockband zu machen, hat er gemacht, Remedy heißen die, hier sind sie, Sinners and Saints.
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0: My Chemical Romance, Radio Balland Rocks. Schon wieder kurz vor neun, Zeit Abschied zu nehmen, Servus zu sagen für heute. Schön war's wieder, würde ich mal sagen. Mein Name ist Simon Fritzenschaft, aber ich gehe natürlich nicht ohne die letzte Runde. Die geht heute mal nach Peiting an den Fabian. Der spielt Eishockey beim ECP im Nachwuchs. Und die haben, habe ich mir sagen lassen, nee, habe ich selber schon gehört, die haben im Nachwuchs so einen Intro-Song. Eigentlich die allermeisten, weil die den einfach geil finden. Das ist Metallica, Enter Sandman. Und deswegen der letzte Wunsch, der letzte Song heute mal. Ja, Richtung Peiting. Und dann bis nächste Woche.
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3: Ich bin Gregor Jose Moser. Gletscher schmelzen, Hütten kämpfen mit Wassermangel und für Bergsteiger wird es teilweise gefährlicher. Die Folgen der Klimakrise sind in den Alpen vielerorts unmittelbar zu sehen und zu spüren. Der Deutsche Alpenverein hat jetzt Kanzler Merz in einem offenen Brief zu mehr Klimaschutz aufgerufen. Klimaschutz, Klimaanpassung und Naturschutz müssten zusammengedacht und verlässlich finanziert werden, so die Forderung des DAV. Schon nächste Woche Sonntag wählt Sachsen-Anhalt einen neuen Landtag als erstes von drei Bundesländern in diesem Wahlherbst. Der neue ARD-Deutschland-Trend sieht die AfD, die der Verfassungsschutz in Sachsen-Anhalt als gesichert rechtsextrem einstuft, bei jetzt 42%. Die CDU liegt bei 22%, 2 Prozentpunkte weniger als vor einem Monat. Es folgt die Linke mit 11%, ebenfalls minus 2 Prozentpunkte. Und einen Punkt dazu gewinnen die SPD mit jetzt 8 und die Grünen mit 6%. Es geht um den Schutz von Kindern in sozialen Medien. Nach einer Klage von mehreren US-Bundesstaaten gegen den Facebook-Mutterkonzern Meta haben sich beide Seiten auf einen Vergleich geeinigt. Das Unternehmen, das auch hinter Instagram steht, zahlt rund 16,7 Milliarden Dollar an die Bundesstaaten. Außerdem wird der Konzern von Mark Zuckerberg dazu verpflichtet, zeitliche Begrenzungen und nächtliche Sperren für Teenager einzuführen und er muss die Altersprüfung verbessern. Der aus der Rocky Horror Picture Show bekannte britische Schauspieler Tim Curry ist im Alter von 80 Jahren gestorben. Das berichten mehrere Medien unter Berufung auf seine Managerin. Mehr von Thomas Bremser.
4: Ein außerirdischer Wissenschaftler in Frauenkleidern. Mit der Rolle des Dr. Frankenfurter machte sich Tim Curry unsterblich. Das Musical Rocky Horror Show sorgte Anfang der 70er im konservativen Großbritannien für mächtig Wirbel. Der Film dazu ist Kult. Auch in den 90ern sorgte Curry für eine Filmfigur, die keiner vergisst. Den bösen Clown Pennywise in der Stephen King-Verfilmung S.
3: Nach einem meist sonnigen und warmen Tag in Bayern ist es in der Nacht leicht bewölkt oder klar. Die Temperatur sinken auf 16 bis 11 Grad. Morgen legt der Sommer noch eine Schippe drauf. Bei Sonne und Wolken steigen die Temperaturen auf knapp 30 Grad. Dazu bleibt es meist trocken. Nur vereinzelt sind am Nachmittag wieder Schauer oder Gewitter möglich.

Ich bin Gregor Jose Moser. Gletscher schmelzen, Hütten kämpfen mit Wassermangel und für Bergsteiger wird es teilweise gefährlicher. Die Folgen der Klimakrise sind in den Alpen vielerorts unmittelbar zu sehen und zu spüren. Der Deutsche Alpenverein hat jetzt Kanzler Merz in einem offenen Brief zu mehr Klimaschutz aufgerufen. Klimaschutz, Klimaanpassung und Naturschutz müssten zusammengedacht und verlässlich finanziert werden, so die Forderung des DAV. Schon nächste Woche Sonntag wählt Sachsen-Anhalt einen neuen Landtag als erstes von drei Bundesländern in diesem Wahlherbst. Der neue ARD-Deutschland-Trend sieht die AfD, die der Verfassungsschutz in Sachsen-Anhalt als gesichert rechtsextrem einstuft, bei jetzt 42%. Die CDU liegt bei 22%, 2 Prozentpunkte weniger als vor einem Monat. Es folgt die Linke mit 11%, ebenfalls minus 2 Prozentpunkte. Und einen Punkt dazu gewinnen die SPD mit jetzt 8 und die Grünen mit 6%. Nach einem meist sonnigen und warmen Tag in Bayern ist es in der Nacht leicht bewölkt oder klar. Die Temperaturen sinken auf 16 bis 11 Grad. Morgen legt der Sommer noch eine Schippe drauf. Bei Sonne und Wolken steigen die Temperaturen auf knapp 30 Grad. Dazu bleibt es meist trocken. Nur vereinzelt sind am Nachmittag wieder Schauer oder Gewitter möglich.

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1: Ich bin Moritz Einzel. Der Wahlherbst beginnt schon nächste Woche Sonntag, wenn Sachsen-Anhalt über einen neuen Landtag bestimmt. Als erstes von drei Bundesländern. Die AfD, die der Landesverfassungsschutz als gesichert rechtsextrem einstuft, steht im neuen ARD-Deutschland-Trend bei 42%. Die CDU verliert 2 Prozentpunkte und kommt auf 22%, ebenso wie die Linke, die bei 11% landet. Einen Punkt dazu gewinnen die SPD mit jetzt 8 und die Grünen mit 6%. Das BSW und die FDP liegen mit 4 bzw. 3% unter der 5%-Hürde. Nach den verheerenden Sturzfluten in Nepal und dem benachbarten Tibet steigt die Zahl der Opfer weiter auf jetzt 157. Mehrere hundert Menschen werden noch vermisst, darunter viele Urlauber. Ob auch Deutsche unter den Vermissten oder Toten sind, ist laut dem Auswärtigen Amt noch unklar. Die Region im Norden Nepals ist ein bekanntes Reiseziel und berühmt für ihre spektakulären Himalaya-Landschaften. In einem Prozess um Social-Media-Sucht von Kindern hat der Facebook-Mutterkonzern Meta einen Vergleich mit den klagenden US-Bundesstaaten in Höhe von knapp 16,7 Milliarden US-Dollar zugestimmt. Tina Eck berichtet.
2: Meta kauft sich frei, hat ja Geld genug. Der Prozess um die Klage der Bundesstaaten hatte im kalifornischen Oakland gerade erst begonnen, da ist er schon wieder vorbei. Dutzende Staaten hatten Meta vorgeworfen, Kinder gezielt von sozialen Medien wie Facebook und Instagram abhängig zu machen und Daten zu sammeln.
1: Die Bayreuther Festspiele ziehen zum Abschluss ihrer Jubiläumsausgabe zum 150-jährigen Bestehen eine positive Bilanz, trotz mehrerer Kontroversen. Sämtliche Aufführungen seien ausverkauft gewesen, so eine Sprecherin. Darin sieht Festspielleiterin Katharina Wagner ein ganz besonderes Zeichen der Verbundenheit mit Bayreuth. Für viel Kritik sorgte die Aufführung von Der Ring des Nibelungen, dessen Bühnenbild mittels künstlicher Intelligenz geschaffen wurde. Nach einem meist sonnigen und warmen Tag in Bayern ist es jetzt in der Nacht leicht bewölkt oder klar. Die Temperaturen sinken auf 16 bis 11 Grad. Morgen legt der Sommer noch eine Schippe drauf. Bei Sonne und Wolken steigen die Temperaturen auf knapp 30 Grad. Dazu bleibt es meist trocken. Nur vereinzelt sind am Nachmittag wieder Schauer oder Gewitter möglich.

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1: Ich bin Moritz Einzel. Der Wahlherbst beginnt schon nächste Woche Sonntag, wenn Sachsen-Anhalt über einen neuen Landtag bestimmt. Als erstes von drei Bundesländern. Die AfD, die der Landesverfassungsschutz als gesichert rechtsextrem einstuft, steht im neuen ARD-Deutschland-Trend bei 42%. Die CDU verliert 2 Prozentpunkte und kommt auf 22%, ebenso wie die Linke, die bei 11% landet. Einen Punkt dazu gewinnen die SPD mit jetzt 8 und die Grünen mit 6%. Das BSW und die FDP liegen mit 4 bzw. 3% unter der 5%-Hürde. Die Bayreuther Festspiele ziehen zum Abschluss ihrer Jubiläumsausgabe

Wird zum 150-jährigen Bestehen eine positive Bilanz, trotz mehrerer Kontroversen. Sämtliche Aufführungen seien ausverkauft gewesen, so eine Sprecherin. Darin sieht Festspielleiterin Katharina Wagner ein ganz besonderes Zeichen der Verbundenheit mit Bayreuth. Für viel Kritik sorgte die Aufführung von Der Ring des Nibelungen, dessen Bühnenbild mittels künstlicher Intelligenz geschaffen wurde. Nach einem meist sonnigen und warmen Tag in Bayern ist es jetzt in der Nacht leicht bewölkt oder klar. Die Temperaturen sinken auf 16 bis 11 Grad. Morgen legt der Sommer noch eine Schippe drauf. Bei Sonne und Wolken steigen die Temperaturen auf knapp 30 Grad. Dazu bleibt es meist trocken. Nur vereinzelt sind am Nachmittag wieder Schauer oder Gewitter möglich. 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
1: Ich bin Moritz Einzel. Nach der heftigen Sturzflut in einer Gebirgsregion von Nepal ist die Zahl der Todesopfer auf mindestens 157 gestiegen. Wie die Behörden weiter mitteilten, werden hunderte Menschen, darunter mehr als 400 Reisende aus Nepal und aus dem Ausland vermisst. Die Überschwemmung passierte offenbar, weil eine Eislawine einen Fluss blockiert hat. Ein vorübergehender See soll dann über die Ufer getreten sein. Bundesfinanzminister Klingbeil hat sich zu Berichten über die Zuckersteuer geäußert. Zum Abschluss der Kabinettsklausur in Neu-Hardenberg sagte der SPD-Chef:
2: Ich habe das heute klargestellt. Das ist meine klare Meinung. Ich werde als Finanzminister keine Steuer vorlegen, wo zuckerfreie Getränke besteuert werden. Ich halte das für Quatsch, wenn ich das so offen sagen darf. Deswegen wird es das nicht geben.
1: Es gab Berichte über ein Diskussionspapier aus dem Finanzministerium, wonach die Abgabe auch für Getränke geplant sein sollte, die Süßstoff enthalten. Schon nächste Woche Sonntag wählt Sachsen-Anhalt einen neuen Landtag als erstes von drei Bundesländern in diesem Wahlherbst. Der neue ARD-Deutschland-Trend sieht die AfD, die der Verfassungsschutz in Sachsen-Anhalt als gesichert rechtsextrem einstuft, bei jetzt 42%. Die CDU liegt bei 22%, 2 Prozentpunkte weniger als vor einem Monat. Es folgt die Linke mit 11%, ebenfalls minus 2 Prozentpunkte. Einen Punkt dazu gewinnen die SPD mit jetzt 8 und die Grünen mit 6%. Das BSW und die FDP liegen mit 4 bzw. 3% unter der 5%-Hürde. Am Frankfurter Flughafen sind zwei Beschäftigte an Malaria gestorben. Insgesamt hätten sich 6 Mitarbeiter bei ihrer Arbeit mit der besonders gefährlichen Malaria tropica infiziert, teilte das Gesundheitsamt mit. Vermutlich seien infizierte Mücken mit Flugzeugen aus einem Malaria-Gebiet nach Deutschland gelangt. 4 weitere Erkrankte seien behandelt worden und inzwischen wieder wohlauf. Nach einem meist sonnigen und warmen Tag in Bayern ist es jetzt in der Nacht leicht bewölkt oder klar. Die Temperaturen sinken auf 16 bis 11 Grad. Morgen legt der Sommer noch eine Schippe drauf. Bei Sonne und Wolken steigen die Temperaturen auf knapp 30 Grad. Dazu bleibt es meist trocken. Nur vereinzelt sind am Nachmittag wieder Schauer oder Gewitter möglich. 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
1: Ich bin Moritz Einzel. Nach der heftigen Sturzflut in einer Gebirgsregion von Nepal ist die Zahl der Todesopfer auf mindestens 157 gestiegen. Wie die Behörden weiter mitteilten, werden hunderte Menschen, darunter mehr als 400 Reisende aus Nepal und aus dem Ausland vermisst. Die Überschwemmung passierte offenbar, weil eine Eislawine einen Fluss blockiert hat. Ein vorübergehender See soll dann über die Ufer getreten sein. Bundesfinanzminister Klingbeil hat sich zu Berichten über die Zuckersteuer geäußert. Zum Abschluss der Kabinettsklausur in Neu-Hardenberg sagte der SPD-Chef:
2: Ich habe das heute klargestellt. Das ist meine klare Meinung. Ich werde als Finanzminister keine Steuer vorlegen, wo zuckerfreie Getränke besteuert werden. Ich halte das für Quatsch, wenn ich das so offen sagen darf. Deswegen wird es das nicht geben.
1: Es gab Berichte über ein Diskussionspapier aus dem Finanzministerium, wonach die Abgabe auch für Getränke geplant sein sollte, die Süßstoff enthalten. Nach einem meist sonnigen und warmen Tag in Bayern ist es jetzt in der Nacht leicht bewölkt oder klar. Die Temperaturen sinken auf 16 bis 11 Grad. Morgen legt der Sommer noch eine Schippe drauf. Bei Sonne und Wolken steigen die Temperaturen auf knapp 30 Grad. Dazu bleibt es meist trocken. Nur vereinzelt sind am Nachmittag wieder Schauer oder Gewitter möglich.

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1: Ich bin Moritz Einzel. Der Ton ist rau geworden in der Politik, auch im Wahlkampf in Sachsen-Anhalt. Da haben sich Ministerpräsident Schulze von der CDU und sein AfD-Herausforderer Siegmund in der MDR-Wahlarena duelliert. Und da stritten Schulze und Siegmund auch über den Stil.
2: Ich mag Ihr Programm nicht und ich bin überzeugt, Sie haben auch nicht die richtigen Antworten. Aber ich würde Sie nie als Flachzange bezeichnen. Und das haben wir beide gemacht. Und auf die Frage, ob Sie mich als Flachzange bezeichnen wollen, können Sie doch ganz einfach sagen, nein, würden Sie nicht machen und nicht drumherum reden.
3: Menschlich nicht, politisch ja.
1: Hintergrund war eine Äußerung der AfD-Bundesvorsitzenden Weidel, die am Wochenende alle Regierenden in Deutschland pauschal als Flachzangen bezeichnet hatte. In Sachsen-Anhalt wird am 6. September ein neuer Landtag gewählt. Die AfD liegt in Umfragen mit mehr als 40% klar vorne. Die Rente mit 63 muss weg. Das hat Bundeskanzler Merz zum Abschluss der Kabinettsklausur in Brandenburg nochmal unterstrichen.
4: Wenn es hier Härtefälle gibt, dann werden wir sie angemessen berücksichtigen. Aber der Trend zur Frühverrentung bei einer älter werdenden Gesellschaft, der muss gestoppt werden.
1: Auch in Merz eigener Partei, der CDU, gab es Stimmen, die die abschlagsfreie Rente nach 45 Beitragsjahren gerne beibehalten würden. Auch den Hopfenanbauern hat der Hitzesommer zugesetzt. Die Ernte der Bierzutat wird Schätzungen zufolge um etwa 17% kleiner ausfallen als im Vorjahr. Ein Verbandssprecher sagte, die Hopfenpflanzer würden wohl bis zu 100 Millionen Euro weniger einnehmen. Die meisten von ihnen haben ihre Anbaugebiete in Bayern. Es gehe inzwischen vielen Familienbetrieben wirtschaftlich sehr schlecht, hieß es. Der frühere Nationalspieler André Rankel soll neuer Eishockey-Bundestrainer werden. Laut übereinstimmenden Medienberichten folgt der 40-Jährige auf Harold Kreis, der nach der enttäuschenden WM im Mai gehen musste. Für Rankel wird es im Seniorenbereich die erste Aufgabe als Cheftrainer. Es ist leicht bewölkt oder klar. Örtlich breitet sich Nebel aus. Die Temperaturen sinken auf 16 bis 11 Grad. Tagsüber scheint häufig die Sonne bei uns in Bayern. Im Tagesverlauf ziehen einige dünne, hohe Wolken durch. Die Höchstwerte erreichen 27 bis 34 Grad. Am Freitag überquert uns eine Gewitterfront mit kräftigem Westwind. 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
1: Die Schützengesellschaft Rottenbuch freut sich auf ihr großes Festwochenende gemeinsam mit euch. Am Freitag geht's los mit Musik, Essen, Trinken, Oldtimer-Treffen, Fest und Kirchenzug. Alles mit dabei. Klar, 225 Jahre wollen ja auch gebührend gefeiert werden. 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
1: Ich bin Moritz Einzel. Der Ton ist rau geworden in der Politik, auch im Wahlkampf in Sachsen-Anhalt. Da haben sich Ministerpräsident Schulze von der CDU und sein AfD-Herausforderer Siegmund in der MDR-Wahlarena duelliert. Und da stritten Schulze und Siegmund auch über den Stil.
2: Ich mag Ihr Programm nicht und ich bin überzeugt, Sie haben auch nicht die richtigen Antworten. Aber ich würde Sie nie als Flachzange bezeichnen. Das habe ich vor beide gemacht. Und auf die Frage, ob Sie mich als Flachzange bezeichnen wollen, können Sie doch ganz einfach sagen, nein, würden Sie nicht machen und nicht drum herum reden.
3: Menschlich nicht, politisch ja.
1: Hintergrund war eine Äußerung der AfD-Bundesvorsitzenden Weidel, die am Wochenende alle Regierenden in Deutschland pauschal als Flachzangen bezeichnet hatte. In Sachsen-Anhalt wird am 6. September ein neuer Landtag gewählt. Die AfD liegt in Umfragen mit mehr als 40% klar vorne. Auch den Hopfenanbauern hat der Hitzesommer zugesetzt. Die Ernte der Bierzutat wird Schätzungen zufolge um etwa 17% kleiner ausfallen als im Vorjahr. Ein Verbandssprecher sagte, die Hopfenpflanzer würden wohl bis zu 100 Millionen Euro weniger einnehmen. Die meisten von ihnen haben ihre Anbaugebiete in Bayern. Es gehe inzwischen vielen Familienbetrieben wirtschaftlich sehr schlecht, hieß es. Es ist leicht bewölkt oder klar. Örtlich breitet sich Nebel aus. Die Temperaturen sinken auf 16 bis 11 Grad. Tagsüber scheint häufig die Sonne bei uns in Bayern. Im Tagesverlauf ziehen einige dünne, hohe Wolken durch. Die Höchstwerte erreichen 27 bis 34 Grad. Am Freitag überquert uns eine Gewitterfront mit kräftigem Westwind. 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
1: Ich bin Moritz Einzel. Es waren Bilder wie aus einem Katastrophenfilm. Nach einer verheerenden Sturzflut in der Grenzregion zwischen Nepal und China ist die Zahl der Todesopfer auf mehr als 150 gestiegen. Hunderte Menschen werden vermisst, hieß es von den Behörden, darunter zahlreiche Touristen. Ursache für die Flutwelle könnte eine Eislawine gewesen sein, die einen Fluss blockiert hat. Bundeskanzler Merz hat zum Abschluss der Kabinettsklausur in Brandenburg versucht, Aufbruchstimmung zu verbreiten. Man wolle das Land besser, schneller und dynamischer machen.
2: Wir müssen raus aus diesem Klima der Verdrießlichkeit und des Verdrusses. Wir müssen gemeinsam diesen weit verbreiteten Missmut abschütteln, der unser Land seit langer Zeit lähmt.
1: Ein konkretes Streitthema ist ja die Rentenreform. Da hat Merz nochmal deutlich gemacht, dass die schwarz-rote Koalition sich einig sei, dass alle Anreize zur Frühverrentung weg müssen. Beim Thema Zuckersteuer stellte Finanzminister Klingbeil klar, die Abgabe werde nicht auf Getränke mit Süßstoff erhoben. Das sei Quatsch, so Klingbeil. Deutschlands Gaming-Branche muss weiter auf die angekündigten Steuererleichterungen warten. Man führe dazu Gespräche, diese seien wegen der Haushaltslage aber schwierig, hat Finanzminister Klingbeil gesagt, bei seinem Besuch der weltgrößten Computerspielmesse Gamescom. In anderen Staaten wie Frankreich, Australien, Großbritannien oder Kanada gibt es schon eine steuerliche Förderung für die Branche. Fenerbahce Istanbul hat erstmals seit 15 Jahren wieder die Qualifikation für die Fußball Champions League geschafft. Nach einem 1:1 im Hinspiel gewannen die Türken das Playoff-Rückspiel bei Olympique Lyon mit 2:1. Fenerbahce sicherte sich damit eines der letzten Tickets für die Champions League-Liga-Phase, die heute Abend ausgelost wird. Mit dabei sind auch Viking Stavanger aus Norwegen, AEK Athen aus Griechenland und Slovan Bratislava aus der Slowakei. Es ist leicht bewölkt oder klar, örtlich breitet sich Nebel aus, die Temperaturen sinken auf 16 bis 11 Grad. Tagsüber scheint häufig die Sonne bei uns in Bayern, im Tagesverlauf ziehen einige dünne, hohe Wolken durch. Die Höchstwerte erreichen 27 bis 34 Grad. Am Freitag überquert uns eine Gewitterfront mit kräftigem Westwind. 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
1: Ich bin Moritz Einzel. Es waren Bilder wie aus einem Katastrophenfilm. Nach einer verheerenden Sturzflut in der Grenzregion zwischen Nepal und China ist die Zahl der Todesopfer auf mehr als 150 gestiegen. Hunderte Menschen werden vermisst, hieß es von den Behörden, darunter zahlreiche Touristen. Ursache für die Flutwelle könnte eine Eislawine gewesen sein, die einen Fluss blockiert hat. Bundeskanzler Merz hat zum Abschluss der Kabinettsklausur in Brandenburg versucht, Aufbruchstimmung zu verbreiten. Man wolle das Land besser, schneller und dynamischer machen.
2: Wir müssen raus aus diesem Klima der Verdrießlichkeit und des Verdrusses. Wir müssen gemeinsam diesen weit verbreiteten Missmut abschütteln, der unser Land seit langer Zeit lähmt.
1: Ein konkretes Streitthema ist ja die Rentenreform. Da hat Merz nochmal deutlich gemacht, dass die schwarz-rote Koalition sich einig sei, dass alle Anreize zur Frühverrentung weg müssen. Beim Thema Zuckersteuer stellte Finanzminister Klingbeil klar, die Abgabe werde nicht auf Getränke mit Süßstoff erhoben. Das sei Quatsch, so Klingbeil. Es ist leicht bewölkt oder klar, örtlich breitet sich Nebel aus, die Temperaturen sinken auf 16 bis 11 Grad. Tagsüber scheint häufig die Sonne bei uns in Bayern, im Tagesverlauf ziehen einige dünne, hohe Wolken durch. Die Höchstwerte erreichen 27 bis 34 Grad. Am Freitag überquert uns eine Gewitterfront mit kräftigem Westwind.

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1: Ich bin Moritz Einzel. Ein bewährtes Mittel der Meinungsbildung vor Wahlen ist das TV-Duell und am Abend gab es die MDR-Wahlarena für Sachsen-Anhalt. Da haben sich unter anderem CDU-Ministerpräsident Schulze und sein AfD-Herausforderer Siegmund gegenübergestanden. Siegmund sprach angesichts der hohen Umfragewerte für seine Partei von Geschlossenheit.
2: Also ich weiß nicht, wo Herr Merz aktuell in Ihrem Wahlkampf ist. Sie schämen sich ja für Ihren Bundeskanzler. Er würde ausgeladen, wenn ich das richtig verstehe. Wir arbeiten zusammen in der AfD. Da ist niemand eine Marionette. Wir sind ein Team und das ist der ganz große Unterschied in der AfD.
1: Schulze entgegnete, dass Siegmund keine echten Antworten liefere.
3: Er schafft eines, er schafft ein Gefühl. Er sagt, alles ist möglich. Das ist aber eine Aussage, die würde ich nie auf meine Plakate schreiben, weil es ist nicht alles möglich. Man muss realistisch mit den Menschen sprechen.
1: In Sachsen-Anhalt wird am 6. September ein neuer Landtag gewählt. Die geplante Zuckersteuer soll nicht auf zuckerfreie Light- und Zero-Getränke ausgeweitet werden. Das hat Finanzminister Klingbeil gestern klargestellt. Ein entsprechender Vorschlag aus seinem Ministerium sei lediglich ein interner Arbeitsstand gewesen.
4: Aber am Ende treffe ich als Minister die Entscheidung, was ich vorlege. Und ich bin da sehr klar, es wird keine Steuer geben auf nicht zuckerhaltige Getränke.
1: Besteuert werden sollen zuckerhaltige Getränke ab dem kommenden Jahr. Nach einer heftigen Sturzflut werden in Nepal und Tibet hunderte Menschen vermisst, darunter viele Touristen. Die Such- und Rettungsarbeiten laufen. Bisher bestätigt ist, dass mehr als 150 Menschen ums Leben gekommen sind. Videos zeigen, wie Häuser, Straßen und Brücken weggeschwemmt wurden. Eine Eislawine könnte einen Fluss blockiert und so die Flutwelle ausgelöst haben. Nach einer Klage von mehreren US-Bundesstaaten gegen den Facebook-Mutterkonzern Meta haben sich beide Seiten auf einen Vergleich geeinigt. Das Unternehmen zahlt rund 16,7 Milliarden Dollar an die Bundesstaaten. Außerdem wird der Konzern von Mark Zuckerberg dazu verpflichtet, zeitliche Begrenzungen und nächtliche Sperren für Teenager einzuführen. Es ist leicht bewölkt oder klar. Örtlich breitet sich Nebel aus. Die Temperaturen sinken auf 16 bis 11 Grad. Tagsüber scheint häufig die Sonne bei uns in Bayern. Im Tagesverlauf ziehen einige dünne, hohe Wolken durch. Die Höchstwerte erreichen 27 bis 34 Grad. Am Freitag überquert uns eine Gewitterfront mit kräftigem Westwind. 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